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1: Ich kann mich erinnern, es ist noch gar nicht so lange her, da haben wir geschwitzt ohne Ende. Wir hatten einen sehr, sehr heißen Sommer und jetzt sollen wir dann schon wieder heizen? Die Heizsaison rückt näher, ob wir wollen oder nicht, und damit auch für möglicherweise viele Haushalte saftige Energiekosten. Wegen der hohen Öl- und Gaspreise ist die Wärmepumpe im Moment als Alternative sehr beliebt, doch passt sie denn zu jedem Haus? Danica Grossa hat sich dazu im Rahmen der Deutschen Aktionstage für Nachhaltigkeit, die vom 18. September bis zum 8. Oktober laufen, informiert.
2: Eine moderne Wärmepumpe eignet sich in der Regel auch für ältere Gebäude. Entscheidend ist, wie effizient und kostengünstig sie läuft. Ein guter Vergleich liefert dafür eine bestehende Öl- oder Gasheizung, sagt Henning Schulz von Stiebel Eltron.
3: Also auch die aktuellen Öl- und Gasheizungen regeln eigentlich ihre Vorlauftemperatur schon anhand der Außentemperatur. Und wenn man mit, ich sag mal, maximal 60 Grad oder auch 70 Grad hinkommt, dann klappt's auch mit der Wärmepumpe.
2: Neue Heizkörper sind beim Einbau einer Wärmepumpe nicht notwendig, sofern diese alle Räume gut heizen kann. Und auch die Förderungen für Wärmepumpen sind aktuell noch sehr gut.
3: Es gibt neuerdings bis zu 80% der Investitionskosten der Maßnahme vom Staat dazu. Aber ganz wichtig ist, die wird nach und nach abgeschmolzen. Und deswegen mein Tipp, jetzt das Vorhaben angehen, damit man sich die guten Konditionen noch sichert.
2: Und auch wenn viele Fachhandwerker zumindest für das laufende Jahr nicht mehr viel Kapazität für einen Einbau haben, lohnt sich der Wechsel.
3: Wenn man das jetzt mit seinem Fachhandwerker durchspricht, den Antrag stellt und der bewilligt wird, dann hat man sich die guten Konditionen gesichert. Und wenn man mal schauen will, was man kriegen kann, gerne auf www.stiebeleltron.de gibt es einen Förderrechner, da die eigenen Daten eingeben und dann sieht man sofort, wie hoch die Summe sein könnte.
0: Und auch wenn sie schon in vielen Haushalten hierzulande in Betrieb genommen wurde, sind sich viele unsicher, ob sich eine Wärmepumpe in ihrem Haus überhaupt lohnt. Mehr dazu, mehr Infos gibt's beim Heizungsfachmann deines Vertrauens und natürlich auch im Internet, zum Beispiel unter striebeeltron.de. Mehr Musik jetzt hier bei uns auf EMR, ganz klar. Und wir haben den Sound deines Lebens.
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1: Mit KI-Support. Sonne und Wolken gibt es heute Nachmittag, zwischendurch auch mal längere freundliche Phasen. In der Nordhälfte kann später gelegentlich ein Schauer runterkommen, südlich der Donau bleibt es meist trocken. Dazu werden es maximal 17 bis 23 Grad. Morgen in der Nordhälfte eher grau mit vereinzeltem Regen, sonst nach Nebel oft sonnig, bis 24 Grad.
2: EMR Radiodienst. Den aktuellen Verkehrsservice für deine Region findest du bei diversen Staumelde-Apps, bei Automobilclubs oder auf polizei.de. Wir wünschen dir eine gute Fahrt durchs EMR-Land. Komm gut an.
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0: Traum. Marvin Völger hat ihn sich erfüllt. Er entwickelt Lego-Sets. Sein Job ist es, schöne Ideen in coole Spielsets zu verwandeln.
1: Wir starten mit Konzepten, bauen Prototypen und testen sie. Am Ende sorgen wir dafür, dass die Sets sicher sind und die Kreativität der Kinder voll entfalten.
0: Jetzt spielen auch Bewegungen, Sound und Licht eine wichtige Rolle bei seiner Arbeit als Designer. Möglich macht das ein neues System namens Smart Play. Herzstück ist der Smart Brick,
1: der mit Hilfe von Sensoren auf Bewegung reagiert und dynamische Lichter sowie Geräusche erzeugt. Er erkennt Smart Tags und Minifiguren, die ihn aktivieren und ihm vorgeben, wie er sich verhalten soll. So können Lego-Modelle sich in verschiedene Objekte verwandeln und interaktive Spielmöglichkeiten bieten.
0: Mit dem Smart Play-System könnten künftig beispielsweise Feuerwehren blinken oder Polizeiautos ihre Sirene heulen lassen. Die ersten Sets mit der neuen Technik sind gerade erschienen. Sie spielen im Star Wars-Universum,
1: das spannende Action wie Raumschiffverfolgungsjagden und Laserschwertduelle bietet. Aktuell sind 3 All-in-One-Sets erhältlich, die den Smart Brick und Zubehör enthalten, sowie 5 weitere Sets, die mit dem Smart Play-System kompatibel sind. Diese Sets wie der Millennium Falke und Luke's Red 5 X-Wing lassen Kinder in interaktive Abenteuer eintauchen.
2: Ja, und nicht bloß Kinder. Wer demnächst R2-D2 piept und blinkt wie ein T-Fighter mit Sound einen X-Wing jagt, dann ist das neue Smart Play-Set des dänischen Spielzeuggiganten am Werk. Vielleicht kommen die Geräusche aber auch aus dem Arbeitszimmer der Eltern, denn Lego hat überraschend viele erwachsene Fans und ja, ich bin einer davon. Ich habe eins dieser begehrten Sets neulich erst, ja, ich rede nicht weiter. In diesem Sinne, viel Spaß beim Bauen.
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1: Im Studio Dirk Justus. Der Aktionsplan der Bundesregierung gegen Sozialmissbrauch hat unterschiedliche Reaktionen ausgelöst. Sozialverbände kritisieren, dass Menschen wegen ihrer Herkunft unter Generalverdacht gestellt werden könnten. Lob kommt dagegen von den Kommunen. Die Gelsenkirchener Oberbürgermeisterin Andrea Henze sagt in der ARD:
2: Viele dieser Punkte, das sind Herausforderungen aus Gelsenkirchen und das sind Forderungen aus Gelsenkirchen heraus, wo wir deutlich gemacht haben, dass eine bessere Zusammenarbeit, ein koordinierteres Vorgehen ganz einfach Sozialleistungsmissbrauch verhindern kann.
1: Bei dem Plan geht es etwa gegen professionelle Banden, die Schrottimmobilien an Menschen aus Osteuropa vermieten und ihnen Sozialleistungen abknöpfen. Olympische Spiele wird es vorerst nicht in der Hauptstadt geben. Laut Medienberichten zieht Berlin seine Bewerbung zurück. Am Ende war der Widerstand in der Stadt zu groß und auch das Konzept kam nicht so gut an. Am Samstag entscheidet sich, ob München oder die Rhein-Ruhr-Region international antreten soll. Der verurteilte Windkraftbetrüger Hendrik Holt ist in Dubai gefasst worden. Ende August hat er sich bei einem Freigang abgesetzt. Die Staatsanwaltschaft Osnabrück bestätigt die Festnahme. Wegen eines neuen Abkommens könnte Holt nun nach Deutschland ausgeliefert werden. Vergewaltigungen sollen in Zukunft deutlich härter bestraft werden, wenn dabei K.O.-Tropfen eingesetzt werden. Der Bundestag hat sich mit einem entsprechenden Gesetzentwurf beschäftigt. Das Ganze wird dann so behandelt, als würde das Opfer mit einer Waffe bedroht werden. Die Mindeststrafe soll auf 5 Jahre steigen. Heute wird es ernst für Jürgen Klopp. Er hat am Abend sein erstes Länderspiel als neuer Bundestrainer. In Amsterdam spielt das DFB-Team in der Nations League gegen die Niederlande. Das Duell hat in der Fußballgeschichte immer wieder für besondere Brisanz gesorgt. Klopp sagt dazu:
3: Ich habe wahrscheinlich die meisten davon gesehen, dieser historischen Duelle. Und deshalb weiß ich schon, was da drin steckt in dem Spiel. Und wenn wir überhaupt eine Chance haben wollen, dann müssen wir uns wirklich als richtiges, also wenn man so will, auch, wir sehen ja nun mal Nachbarländer, kann man sie auch als Derby sehen, als Derby annehmen.
1: Los geht's um 20.45 Uhr.
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4: Mit KI-Support. Sonne und Wolken gibt es heute Nachmittag, zwischendurch auch mal längere freundliche Phasen. In der Nordhälfte kann später gelegentlich ein Schauer runterkommen, südlich der Donau bleibt es meist trocken. Dazu werden es maximal 17 bis 23 Grad. Morgen in der Nordhälfte eher grau mit vereinzeltem Regen, sonst nach Nebel oft sonnig, bis 24 Grad.
0: EMR Radiodienst. Den aktuellen Verkehrsservice für deine Region findest du bei diversen Staumelde-Apps, bei Automobilclubs oder auf polizei.de. Wir wünschen dir eine gute Fahrt durchs EMR-Land. Komm gut an.
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0: 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Zurzeit sind vermehrt KI-generierte, enttäuschend echt wirkende Phishing-Mails im Umlauf. In denen geben sich Kriminelle mit gefälschten Stimmen und Videos zum Beispiel als Banken, Paketdiensten oder Behörden und selbst für bekannte Unternehmen aus, um sensible persönliche Daten abzugreifen. Wir haben uns mal auf der Straße umgehört, wie ihr eigentlich so mit Phishing-Mails umgeht.
1: Das Allerwichtigste ist, ob man die E-Mail erwartet oder nicht. Kommt sie völlig überraschend, prüfe ich standardmäßig Design, Layout, Text, wobei das inzwischen bei einigen E-Mails, die ich bekommen habe, beängstigend gut gemacht war, und lasse die E-Mail komplett unangetastet.
2: Also ganz oft lösche ich die einfach direkt. Ich finde das immer ganz komisch, wenn du dann so E-Mails bekommst mit, du hast was bestellt oder so, ne? Wo ich mir denke, habe ich ja gar nicht.
3: Am besten zuerst auf den Absender gucken. Und wenn der Absender nicht vertrauenswürdig ist, einfach löschen. Wenn ich den nicht kenne, dann brauche ich auch die E-Mail nicht.
4: Man erkennt die anhand der Absender-E-Mail-Adresse und dann am besten löschen, nichts anklicken, keinen Link öffnen. Ja,
0: und es hat keiner von euch jemals drauf gedrückt. Das finde ich immer absolut toll. Deswegen gibt es auch dieses Problem. Phishing-Angriffe mit gefälschten E-Mails, um uns sensible Daten wie Passwörter, Bankverbindungen, Kreditkartennummern etc. zu stehlen, nehmen stark zu. Und dank der künstlichen Intelligenz, kurz KI, werden die unbekannten Angreifer auf immer erfolgreicher. Mario Hartwig hat sich jetzt schlau gemacht, warum das denn so ist und wie sich jeder von uns, egal ob zu Hause oder in der Arbeit, davor schützen kann.
5: KI-generierte Phishing-Mails orientieren sich längst am Schreibstil realer Personen und wirken inzwischen so täuschend echt, dass immer mehr Menschen auf sie reinfallen.
6: Früher hatte man da Grammatik, Rechtschreibfehler, komische E-Mail-Adressen oder ganz unpersönliche Anreden. Inzwischen sind sie so professionell gemacht, dass man es im Berufsalltag und im privaten Umfeld nicht mehr unterscheiden kann.
5: So die IT-Sicherheitsexpertin Dr. Yvonne Bernhard von Hornet Security bei Proofpoint. Außerdem vereinfacht KI das Leben der Cyberkriminellen, weil die Aufgaben für sie übernimmt.
6: Die früher richtig viel Zeit gekostet haben, also zum Beispiel das Recherchieren von Zielpersonen, sogenannte Open Source Intelligence, das Verfassen von überzeugenden E-Mails sowie das dynamische Anpassen von Chartcode an die Sicherheitssysteme, die die angegriffenen Personen haben. All das liegt gerade voll im Trend und wird sogar noch zunehmen.
5: Zurzeit sind übrigens besonders viele gefälschte E-Mails unterwegs, die eine angebliche Sprachnachricht oder ein Deepfake-Video aus dem Freundeskreis, vom Chef oder von Geschäftspartnern ankündigen.
6: Dafür klickt der Empfänger dann einen Link an, gibt sein Passwort ein, manchmal noch einen zweiten Faktor, und schon haben die Betrüger sofort Zugriff auf seinen Rechner und kommen von da aus schnell und einfach an weitere sensible Daten ran.
5: Das lässt sich aber verhindern, wenn man erstmal beim Absender nachfragt, ob der die E-Mail überhaupt geschickt hat. Auch ein gutes Antivirenprogramm hilft. Und natürlich, dass man sich selbst immer auf dem Laufenden hält.
6: Es gibt spezielle Security Awareness Trainings, wo Benutzer sensibilisiert werden. Die bekommen dann Phishing-Simulationen, kriegen kleine E-Trainings und werden dadurch natürlich sensibilisiert. Einerseits für den Berufsalltag, aber sie können dieses Wissen natürlich auch privat nutzen. Und Hornet Security bei Proofpoint hilft da natürlich gerne als weltweit anerkannter Partner weiter.
0: Phishing-Angriffe mit gefälschten E-Mails, um uns sensible Daten, Passwörter, Bankverbindungen und Kreditkartennummern zu stehlen, nehmen stark zu. Letzte Woche gab es erst einen Vorfall, da hat eine KI von sich aus, ohne dass sie beauftragt wurde, gefischt. Also absoluter Wahnsinn, was da im Moment möglich ist. Und dank künstlicher Intelligenz, kurz KI, werden die unbekannten Angreifer auch immer erfolgreicher. Deshalb sollte sich jeder von uns, egal wie, egal wo, davor schützen, rät uns auch die IT-Sicherheitsexpertin Yvonne Bernhard von Hornet Security bei Proofpoint.de. Ja, das ist ein starkes Stück, möchte ich mal sagen, wie gut, dass wir unsere KI nur in einer Sache nutzen, und die hört ihr jetzt.
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1: Mit KI-Support. Sonne und Wolken gibt es heute Nachmittag, zwischendurch auch mal längere freundliche Phasen. In der Nordhälfte kann später gelegentlich ein Schauer runterkommen, südlich der Donau bleibt es meist trocken. Dazu werden es maximal 17 bis 23 Grad. Morgen in der Nordhälfte eher grau mit vereinzeltem Regen, sonst nach Nebel oft sonnig, bis 24 Grad.
2: EMR Radiodienst. Den aktuellen Verkehrsservice für deine Region findest du bei diversen Staumelde-Apps, bei Automobilclubs oder auf polizei.de. Wir wünschen dir eine gute Fahrt durchs EMR-Land. Komm gut an.
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2: Was für eine Art Regen fällt auf den Planeten Saturn und Jupiter? Während Gewittern fallen auf den Planeten Saturn und Jupiter zentimetergroße Diamanten.
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1: Im Studio Dirk Justes, schönen guten Morgen. Kurz vor der Entscheidung, wer für Deutschland ins Olympiarennen gehen soll, zieht Berlin seine Bewerbung zurück. Das berichten mehrere Medien. Fabian Hoffmann hat die Infos.
2: Die Chancen für die Hauptstadt und ihre Partner hatten sich zuletzt verschlechtert. Wahlsiegerin Elif Eralp von der Linken sprach sich gegen Olympia aus und in einem Ranking der Konzepte landete Berlin auf dem letzten Platz. Im Rennen sind jetzt noch München und die Rhein-Ruhr-Region. Am Samstag entscheiden die Mitglieder des Deutschen Olympischen Sportbundes, wer für Deutschland auf internationaler Ebene für die Spiele 2036, 40 oder 44 antreten soll.
1: Für den Aktionsplan der Bundesregierung gegen Sozialmissbrauch gibt es Lob und Kritik. Während Städte und Landkreise die Pläne begrüßen, hält sich die Begeisterung bei Sozialverbänden eher in Grenzen. Dazu sagt Katja Kipping, Geschäftsführerin des Paritätischen Gesamtverbandes im Ersten.
3: Wir sehen hier eine Gefahr, dass am Ende vor allen Dingen die Opfer von organisierten Sozialleistungsmissbrauch nochmal eins obendrauf kriegen.
1: Unter anderem geht es bei dem Aktionsplan gegen professionelle Banden, die Schrottimmobilien an Menschen aus Osteuropa vermieten und ihnen große Teile der Sozialleistungen abknöpfen. Wieder ein Drohnenvorfall an einem deutschen Flughafen. Am Hauptstadt-Airport Berlin-Brandenburg war ein solches Objekt am Abend gesichtet worden. Laut Bundespolizei wurde daraufhin der Flugbetrieb kurzzeitig komplett eingestellt. Flugzeuge wurden deshalb umgeleitet. Chinas Präsident Xi ist zu einem dreitägigen Staatsbesuch in den USA angekommen. Präsident Trump empfing ihn persönlich an einem Militärflughafen bei Washington. Heute sprechen beide im Weißen Haus über Handel, Irankrieg und künstliche Intelligenz. Für Deutschlands neuen Fußball-Bundestrainer geht's heute so richtig los. Jürgen Klopp hat sein erstes Spiel. In der Nations League geht es auswärts gegen die Niederlande. Klopp sagt, jetzt müssen Ergebnisse her. Das Team versucht aber unter all dem Druck trotzdem Spaß zu haben.
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4: Mit KI-Support. Sonne und Wolken gibt es heute Nachmittag, zwischendurch auch mal längere freundliche Phasen. In der Nordhälfte kann später gelegentlich ein Schauer runterkommen, südlich der Donau bleibt es meist trocken. Dazu werden es maximal 17 bis 23 Grad. Morgen in der Nordhälfte eher grau mit vereinzeltem Regen, sonst nach Nebel oft sonnig, bis 24 Grad.
0: EMR Radiodienst. Den aktuellen Verkehrsservice für deine Region findest du bei diversen Staumelde-Apps, bei Automobilclubs oder auf polizei.de. Wir wünschen dir eine gute Fahrt durchs EMR-Land. Komm gut an.
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1: Den Älteren unter uns ist er mit Sicherheit noch ein Begriff, Chris Carter, Autor seines Zeichens von Akte X, hat jetzt zusätzlich zu Mystery und Alien wirklich neues Ding aufgemacht. Er ist bekannt jetzt für seine spannenden und oft sehr blutigen Thriller. Mit seinem neuen Buch Du kriegst mich nicht setzt der Bestsellerautor diesmal stärker auf psychologische Spannung und überraschende Wendungen. Im Mittelpunkt steht dabei eine Frau, die nach der Verurteilung ihres gewalttätigen Mannes untertaucht und sich eine völlig neue Identität aufbaut. Janka Grosser hat sich das Hörbuch schon mal reingezogen, wie man heute auf Norddeutsch sagt, reingezogen. Also Janka, was ist dieses Du kriegst mich nicht?
2: Ein einziges Wort, bestehend aus zwei Silben. Es war vorbei.
3: Schuldig. Vor Gericht wird Nelson Stewart wegen schwerer Misshandlungen seiner Frau Samantha verurteilt. Doch bevor er abgeführt wird, schwört er seiner Ex-Frau noch Rache.
4: Du elendes Miststück, brüllte er laut. Wenn du glaubst, dass du mich zum letzten Mal gesehen hast, dann kannst du dich auf was gefasst machen. Ganz egal, wo du hingehst. Eines Tages finde ich dich, das schwöre ich dir.
3: Doch mit Unterstützung des Staatsanwalts beginnt für Samantha ein neues Leben. Aus ihr wird Mary Smith. Mit neuem Namen, neuem Wohnort und einer möglichst unauffälligen Identität hofft sie auf einen Neuanfang.
4: Sie können umziehen, wohin sie wollen. An einen Ort, wo sie niemand kennt. London, Paris, Berlin, ihnen steht die ganze Welt offen.
2: Ein Moment lang hielt Sam den Atem an. Na, wie wäre das als Neuanfang?
3: Autor Chris Carter macht daraus ein packendes Katz-und-Maus-Spiel, bei dem die Spannung mit jeder Seite wächst. Und schon bald merkt Mary, dass ihre Angst vielleicht gar keine Einbildung ist.
4: Denk nach, Mary, denk nach. Wie zur Hölle hat der Kerl dich hier gefunden? Doch kaum hatte sie sich diese Frage gestellt, meldete sich eine Stimme in ihrem Kopf zu Wort. Wen interessiert's, wie er dich gefunden hat? Er hat dich gefunden, das allein ist wichtig. Jetzt musst du dir erstmal überlegen, was du tun kannst, damit er dich nicht in die Finger kriegt.
3: Mit jeder neuen Spur wächst die Unsicherheit und die Frage, wem Mary überhaupt noch trauen kann.
0: Chris Carters neues Buch Du kriegst mich nicht ist im Ullstein Verlag und als Hörbuch erschienen. Gelesen wird es von Sascha Rotemund und bei Hörbuch Hamburg natürlich ist das Hörbuch erschienen. Ab sofort ist es überall erhältlich, wo es Bücher und Hörbücher gibt. Und ich wünsche schon mal viel Spaß beim Lesen. Hört sich so richtig nach einem Herbst-Thriller an, passt zur Jahreszeit. Und jetzt gibt's Musik hier bei uns auf EMR.
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1: Mit KI-Support. Sonne und Wolken gibt es heute Nachmittag, zwischendurch auch mal längere freundliche Phasen. In der Nordhälfte kann später gelegentlich ein Schauer runterkommen, südlich der Donau bleibt es meist trocken. Dazu werden es maximal 17 bis 23 Grad. Morgen in der Nordhälfte eher grau mit vereinzeltem Regen, sonst nach Nebel oft sonnig, bis 24 Grad.
2: EMR Radiodienst. Den aktuellen Verkehrsservice für deine Region findest du bei diversen Staumelde-Apps, bei Automobilclubs oder auf polizei.de. Wir wünschen dir eine gute Fahrt durchs EMR-Land. Komm gut an.
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0: 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Radfahren wird immer beliebter, vor allem lange Touren in anspruchsvollen Gebieten und mit atemberaubendem Panorama stehen bei den Radfahrern und bei den Radfahrenden in der Favoritenliste ganz oben. Kein Wunder, dass es immer mehr Radtouristen nach Österreich zieht, denn das ausgewiesene Radlland bietet neben 9000 Kilometern ausgebauten Radwegen und herrlichen Ausblicken auch sonst jede Menge. Und meine Kollegin, die Jessica Martin, die weiß mehr.
1: In Österreich stehen Fahrradfans praktisch alle Türen offen. Radwege gibt es in allen Gegenden und in ganz unterschiedlichen Schwierigkeitsgraden.
2: Als Einstieg finde ich ja zum Beispiel, dass jeder Flussradweg perfekt ist. Also da gibt es ja zum Beispiel die Klassiker wie den Donauradweg oder Inntalradweg, aber auch so ein paar vielleicht ein bisschen unbekanntere wie den Murradweg oder Ybbstalradweg, die haben mich total fasziniert. Und ich bin auch jetzt gerade erst vor ein paar Wochen den Drauradweg gefahren, der mir sehr, sehr gut gefallen hat. Und das Tolle finde ich halt an Österreich, dass die Infrastruktur für Radfahrer so gut ist. Also du hast wirklich überall Bahnhöfe, was ganz wichtig ist für so eine Radtour, Gasthäuser, Supermärkte und ja, das passt einfach wunderbar und landschaftlich ist es einfach ein Traum, finde ich.
1: Sagt Reiseinfluencer und Biking-Experte Sebastian Canaves. Er tourt besonders gerne im Herbst durchs Land.
2: Erstens, weil ein bisschen weniger Leute unterwegs sind als jetzt im Hochsommer. Die Temperaturen sind auch ein bisschen angenehmer und ich liebe es, spontan zu sein.
1: Also einfach drauf losfahren und dort übernachten, wo es am schönsten ist. Das geht im Herbst natürlich auch einfacher, weil die Hotels nicht ausgebucht sind.
2: Dann natürlich die Farben. Ich erinnere mich noch zum Beispiel an den großen Ahornboden im Karwendel. Das ist ein Meer aus Orange. Das ist einfach wunderschön. Erinnert so ein bisschen an den Indian Summer in Kanada. Oder in der Südsteiermark, da ist die Weinlese. Also schöner wird's nicht.
1: Und für alle, die jetzt schon die Reiselust gepackt hat, gibt's noch ein paar Profi-Tipps.
2: Der Impuls ist immer, ich setze mich ins Auto und fahre hin. Und ich würde sagen, mach das nicht, sondern fahr mit der Bahn hin und plan von Bahnhof zu Bahnhof. Denn dann hat man halt eben diese schöne Spontanität. Wenn man noch kann und noch Zeit hat, kann man halt einfach einen Bahnhof

0: Bahnhof überspringen und zum nächsten fahren und von da aus mit den Öffentlichen wieder zurück nach Hause fahren. Einfach auch ein bisschen weniger planen tatsächlich, vielleicht nur eine ganz grobe Route. Das gibt einem so ein bisschen die Freiheit, einfach da anhalten zu können und eine Nacht zu bleiben, wo man möchte. Und das ist für mich der größte Luxus am Radfahren in Österreich, dass die Infrastruktur so gut ist und ich halt jederzeit von A nach B komme und so flexibel bin.
1: Ja, das hört sich an, als wenn man sich sofort auf den Drahtesel schwingen möchte und nach Österreich. Wenn du mehr Infos und Tipps für die Planung brauchst oder aber alles rundherum, kein Problem, das kannst du dir alles bequem und in Ruhe im Internet nachlesen auf bike.austria.info oder es gibt auch einen Reiseführer von Lonely Planet, legendäre Radtouren durch Österreich heißt ja, und er ist im Handel erhältlich. 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
1: Im Studio Dirk Joostes, schönen guten Morgen. Der Aktionsplan der Bundesregierung gegen Sozialmissbrauch hat unterschiedliche Reaktionen ausgelöst. Sozialverbände kritisieren, dass Menschen wegen ihrer Herkunft unter Generalverdacht gestellt werden könnten. Lob kommt dagegen von den Kommunen. Die Gelsenkirchener Oberbürgermeisterin Andrea Henze sagt in der ARD:
2: Viele dieser Punkte, das sind Herausforderungen aus Gelsenkirchen und das sind Forderungen aus Gelsenkirchen heraus, wo wir deutlich gemacht haben, dass eine bessere Zusammenarbeit, ein koordinierteres Vorgehen ganz einfach Sozialleistungsmissbrauch verhindern kann.
1: Bei dem Plan geht es etwa gegen professionelle Banden, die Schrottimmobilien an Menschen aus Osteuropa vermieten und ihnen Sozialleistungen abknöpfen. Olympische Spiele wird es vorerst nicht in der Hauptstadt geben. Laut Medienberichten zieht Berlin seine Bewerbung zurück. Am Ende war der Widerstand in der Stadt zu groß und auch das Konzept kam nicht so gut an. Am Samstag entscheidet sich, ob München oder die Rhein-Ruhr-Region international antreten soll. Wieder Drohnenalarm an einem deutschen Flughafen. Am Airport Berlin-Brandenburg wurde deshalb der Flugbetrieb am Abend kurzzeitig gestoppt. Zuvor war eine Drohne über dem Gelände gesichtet worden, heißt es von der Bundespolizei. Nach rund 45 Minuten liefen Starts und Landungen wieder. Putin bekommt die große Weltbühne angeboten. Die USA haben den russischen Präsidenten zum G20-Gipfel eingeladen. Er findet im Dezember in Miami statt. Der ukrainische Präsident Zelensky hat sich bereit erklärt, Putin beim G20-Gipfel zu treffen. Aus dem Kreml heißt es, das sei unmöglich. Heute wird es ernst für Jürgen Klopp. Er hat am Abend sein erstes Länderspiel als neuer Bundestrainer. In Amsterdam spielt das DFB-Team in der Nations League gegen die Niederlande. Das Duell hat in der Fußballgeschichte immer wieder für besondere Brisanz gesorgt. Klopp sagt dazu:
3: Ich habe wahrscheinlich die meisten davon gesehen, dieser historischen Duelle. Und deshalb weiß ich schon, was da drin steckt in dem Spiel. Und wenn wir überhaupt eine Chance haben wollen, dann müssen wir es wirklich als richtiges, also wenn man so will, auch, wir sehen ja nur mal Nachbarländer, kann man sie auch als Derby sehen, als Derby annehmen.
1: Los geht's um 20.45 Uhr.
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4: 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Sonne und Wolken gibt es heute Nachmittag, zwischendurch auch mal längere freundliche Phasen. In der Nordhälfte kann später gelegentlich ein Schauer runterkommen, südlich der Donau bleibt es meist trocken. Dazu werden es maximal 17 bis 23 Grad. Morgen in der Nordhälfte eher grau mit vereinzeltem Regen, sonst nach Nebel oft sonnig, bis 24 Grad.
0: EMR Radiodienst. Den aktuellen Verkehrsservice für deine Region findest du bei diversen Staumelde-Apps, bei Automobilclubs oder auf polizei.de. Wir wünschen dir eine gute Fahrt durchs EMR-Land. Komm gut an.
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1: In the Name of Love, Beautiful Day oder Sunday, Bloody Sunday. Das sind so Songs, die laufend bei uns auf EMR zu hören sind und die für viele von uns für Gänsehaut sorgen. Und alle stammen sie von der irischen Kultband U2, die aktuell ihr 50-jähriges Bandjubiläum feiern. Was verbindest du denn mit U2? Wir haben uns mal auf der Straße umgehört.
2: Irland fällt mir dazu ein und ich meine sogar Dublin. Da bin ich letztens noch gelandet mit dem Flugzeug.
3: Für mich die beste Band der Welt, beste Gitarrist, Age, Bono sowieso der Beste.
4: Immer wenn wir mit Papa im Auto unterwegs sind, hört er immer online ganz viel U2 und singt immer ganz laut mit. Sein Lieblingslied ist Sunday Bloody Sunday und da geht's um den Nordirland-Konflikt. Sagt Papa immer.
5: Dass sie sich sehr stark für Menschenrechte schon seit Jahren einsetzen, in ihren Liedern bunte Vielfalt unterstützen. Top Musik, tolle Gruppe.
6: Weltthemen, politisch, menschlich, Menschenrechte fällt mir ganz viel ein bei U2. Human Rights.
7: Band und Irland. Gute Musik.
8: Ist eine tolle Band, kommt aus Irland und ich finde die recht gut. Ich gebe mir Mühe, die mal zu sehen.
9: But I still haven't found what I'm looking for.
1: Naja, das klingt doch dann mal nicht so schräg. Die irische Hauptstadt Dublin ist nicht nur ein wahnsinnig tolles Reiseziel, Dublin ist auch die Geburtsstätte von U2. Und vor 50 Jahren, also 1976, gründete der Frontmann Bono seine Band. Nach 50 Jahren sind U2 mehr als eine Band, sie sind kulturelle Botschafter Irlands und haben die grüne Insel als kreative Musiknation für immer mehr auf der Weltkarte verankert. Über die Anfänge der Band, den Einfluss irischer Musik und wo man in Irland auf den Spuren von U2 wandeln kann, das berichtet jetzt Mari Hartwig.
10: Larry Mullen, Bono, The Edge und Adam Clayton haben sich in der Schule kennengelernt und anfangs ihre Musikinstrumente noch nicht wirklich beherrscht. Aber zwischen den Teenagern herrschte sofort eine ganz besondere Chemie. Und die Band war von Beginn an ehrgeizig, so U2-Expertin Birgit Fuß vom Musikmagazin Rolling Stone.
11: Die haben sich auch schon sehr früh so einen Manager gesucht und haben ganz viel live gespielt und sich schnell einen Plattenvertrag erarbeitet. Aber so richtig beachtet wurden sie eigentlich erst mit dem dritten Album, also mit War, das war 1983. Wir kennen alle Sunday Bloody Sunday, also da waren dann einfach Melodien drauf, denen man sich nicht widersetzen konnte. Und zwei Jahre später hatten sie einen sensationellen Auftritt bei Live Aid. Naja, und spätestens seit The Joshua Tree 1987 sind sie auf jeden Fall eine der größten Rockbands überhaupt.
10: Die außerdem seit 50 Jahren in derselben Besetzung spielt. Will man in Irland auf U2s Spuren wandeln, sollte man auf jeden Fall nach Dublin, die Mount Temple Comprehensive School besuchen und die Windmill Lane Studios, wo viele Alben aufgenommen wurden.
11: Dann kann man das Rock'n'Roll Museum anschauen, wo nicht nur U2, sondern auch ganz viele andere irische Musikerinnen und Musiker gewürdigt werden. Und ich finde ja mindestens genauso toll das Little Museum of Dublin, wo U2 auch ihren eigenen Raum haben, es aber auch sonst ganz viel zu entdecken gibt. Und wenn man ein bisschen außerhalb noch Zeit hat, dann auf jeden Fall einen Ausflug zum Slane Castle machen, denn da haben U2 in den 80ern einen Großteil von ihrem Album The Unforgettable Fire aufgenommen und haben da auch mehrfach Konzerte gespielt und das ist ein wunderschönes Schloss mit einem wunderschönen Anwesen. Also das sind so die Hauptpunkte, die ich mal empfehlen würde.
10: Obwohl U2 eine Rockband ist, gab es immer eine starke Verbindung zur klassischen irischen Musik. Vor allem, weil in den Songs immer auch irische Geschichte eine Rolle spielt. Will man Irlands musikalische Seele hautnah erleben, braucht man nicht lange auf der Insel zu suchen.
11: Es gibt eigentlich in jeder Stadt Straßenmusiker, denen man nebenbei zuhören kann, Pubs, in denen Bands live auftreten. Also ich würde zum Beispiel sagen, Galway an der Westküste und Cork im Süden und Belfast in Nordirland. Und wenn man dann dazwischen noch mehrfach Halt macht, dann hat man auf jeden Fall schon das Allernötigste gesehen. Also es gibt wirklich wahnsinnig viel anzugucken und eben auch anzuhören.
1: 50 Jahre U2, unfassbar eigentlich für alle, die auf der grünen Insel mal auf den Spuren der Kultband wandeln wollen. Gibt es mehr Infos unter irland.com oder auch im Podcast von Tourism Island Irisch gut. Stories und Tipps von der grünen Insel. Mehr Musik gibt's jetzt hier bei uns auf EMR. Und was sollte es nach diesem Beitrag eigentlich geben? Na klar. Aber zuvor der Hinweis, dass der kommende Jingle mit KI produziert wurde. Ba, ba, ba, ba.

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1: Mit KI-Support. Sonne und Wolken gibt es heute Nachmittag, zwischendurch auch mal längere freundliche Phasen. In der Nordhälfte kann später gelegentlich ein Schauer runterkommen, südlich der Donau bleibt es meist trocken. Dazu werden es maximal 17 bis 23 Grad. Morgen in der Nordhälfte eher grau mit vereinzeltem Regen, sonst nach Nebel oft sonnig, bis 24 Grad.
2: EMR Radiodienst. Den aktuellen Verkehrsservice für deine Region findest du bei diversen Staumelde-Apps, bei Automobilclubs oder auf polizei.de. Wir wünschen dir eine gute Fahrt durchs EMR-Land. Komm gut an.
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0: Servus, hallo, wunderschönen guten Morgen auch an diesem Donnerstag. Wunderschön, dass du...
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2: Parallel zum Stellenabbau in vielen deutschen Unternehmen nehmen arbeitsrechtliche Konflikte bei großen Rechtsschutzversicherungen deutlich zu. Bei der ARAG ist die Zahl der gemeldeten Arbeitsrechtsschutzfälle zwischen 2021 und 2025 um 63% gestiegen. Exklusive Zahlen, die Finanztipp von Roland und der WGV vorliegen, bestätigen die Entwicklung. Roland registrierte 2025 gut 34% mehr Arbeitsrechtsschutzfälle als 2021. Besonders deutlich zeigt sich der Anstieg bei Streitigkeiten um Kündigungen. Eine aktuelle Finanztipp-Berechnung zeigt, ein Arbeitsrechtsstreit kann Beschäftigte mehrere tausend Euro kosten. Der unabhängige Geldratgeber erklärt, für wen sich Arbeitsrechtsschutz lohnt und warum ein Abschluss erst bei drohendem Jobverlust zu spät ist. Finanztipp geht von einem Bruttomonatsgehalt von 5.000 Euro aus. Der Gesamtstreitwert in Höhe von 20.000 Euro setzt sich aus der Kündigungsschutzklage über drei Bruttomonatsgehälter, insgesamt 3 mal 5.000 gleich 15.000 Euro und dem Zeugnis ein Bruttomonatsgehalt gleich 5.000 Euro zusammen. Die Gerichtskosten betragen 810 Euro, die Anwaltskosten liegen bei 2.618 Euro. Ohne außergerichtliche Vertretung liegt das eigene

0: ohne Prozesskostenrisiko bei 3.428 Euro, mit außergerichtlicher Vertretung bei 4.126. Ein Streit mit dem Arbeitgeber birgt übrigens ein besonderes Kostenrisiko. Vor dem Arbeitsgericht trägt in erster Instanz jede Seite ihre eigenen Anwaltskosten, unabhängig davon, wer gewinnt. Wer verliert, muss zusätzlich die Gerichtskosten bezahlen, sagt man bei Finanztipp. Eine Rechtsschutzversicherung ist daher besonders relevant für Beschäftigte, die viel zu verlieren haben, nur geringe Rücklagen besitzen oder voraussichtlich nur schwer einen vergleichbaren neuen Job finden würden. Wichtig ist, den Schutz nicht erst abzuschließen, wenn sich ein Konflikt bereits abzeichnet, so Finanztipp. In der Regel gilt bei der Versicherung eine Wartezeit von 3 Monaten. Der Versicherer kann die Leistung ablehnen, wenn der Auslöser des Streits bereits vor Vertragsbeginn oder während der Wartezeit lag. Eine Kündigungsschutzklage muss in jedem Fall innerhalb von 3 Wochen beim Arbeitsgericht eingereicht werden. Verstreicht die Frist, gilt die Kündigung in der Regel als wirksam.
1: Das waren Tipps und Neuigkeiten aus der Wirtschaft.
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1: Im Studio Sönke Röhling. Schönen guten Morgen. Kurz vor der Entscheidung, wer für Deutschland ins Olympiarennen gehen soll, zieht Berlin seine Bewerbung zurück. Das berichten mehrere Medien. Fabian Hoffmann mit den Einzelheiten.
2: Die Chancen für die Hauptstadt und ihre Partner hatten sich zuletzt verschlechtert. Wahlsiegerin Elif Eralp von der Linken sprach sich gegen Olympia aus und in einem Ranking der Konzepte landete Berlin auf dem letzten Platz. Im Rennen sind jetzt noch München und die Rhein-Ruhr-Region. Am Samstag entscheiden die Mitglieder des Deutschen Olympischen Sportbundes, wer für Deutschland auf internationaler Ebene für die Spiele 2036, 40 oder 44 antreten soll.
1: Der Aktionsplan der Bundesregierung gegen Sozialmissbrauch hat unterschiedliche Reaktionen ausgelöst. Sozialverbände kritisieren, dass Menschen wegen ihrer Herkunft unter Generalverdacht gestellt werden könnten. Lob kommt dagegen von den Kommunen. Die Gelsenkirchener Oberbürgermeisterin Andrea Henze sagt in der ARD.
3: Viele dieser Punkte, das sind Herausforderungen aus Gelsenkirchen und das sind Forderungen aus Gelsenkirchen heraus, wo wir deutlich gemacht haben, dass eine bessere Zusammenarbeit, ein koordinierteres Vorgehen ganz einfach Sozialleistungsmissbrauch verhindern kann.
1: Bei dem Plan geht es etwa gegen professionelle Banden, die Schrottimmobilien an Menschen aus Osteuropa vermieten und ihnen Sozialleistungen abknöpfen. Wieder ein Drohnenvorfall an einem deutschen Flughafen. Am Hauptstadt-Airport Berlin-Brandenburg war ein solches Objekt am Abend gesichtet worden. Laut Bundespolizei wurde daraufhin der Flugbetrieb kurzzeitig komplett eingestellt. Flugzeuge wurden umgeleitet. Die deutsche Wirtschaft soll in diesem Jahr wieder kräftiger wachsen. Führende Institute rechnen mit bis zu 1,4% plus. Gründe dafür sind mehr Exporte und höhere Staatsausgaben. Auch die Folgen des Irankriegs fallen weniger schwer aus als befürchtet. Die Prognose kommt offiziell am Vormittag raus. Der frühere Hollywood-Produzent Harvey Weinstein muss für 15 Jahre ins Gefängnis. Das hat ein New Yorker Gericht jetzt verkündet. Im konkreten Fall ging es um den Missbrauch einer Produktionsassistentin. Insgesamt hatten mehr als 80 Frauen Weinstein Übergriffe oder Vergewaltigung vorgeworfen.
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4: Mit KI-Support. Sonne und Wolken gibt es heute Nachmittag, zwischendurch auch mal längere freundliche Phasen. In der Nordhälfte kann später gelegentlich ein Schauer runterkommen, südlich der Donau bleibt es meist trocken. Dazu werden es maximal 17 bis 23 Grad. Morgen in der Nordhälfte eher grau mit vereinzeltem Regen, sonst nach Nebel oft sonnig, bis 24 Grad.
0: EMR Radiodienst. Den aktuellen Verkehrsservice für deine Region findest du bei diversen Staumelde-Apps, bei Automobilclubs oder auf polizei.de. Wir wünschen dir eine gute Fahrt durchs EMR-Land. Komm gut an. 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

0: NEM am Donnerstag. 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Ein abgelaufener Joghurt, eine Banane mit braunen Flecken. Der Salat hängt rum wie die Ohren vom Dackel. Mhm. Meistens landen dann die Lebensmittel einfach im Müll. Dabei wären sie wahrscheinlich sogar noch genießbar. Wie wir das für uns checken können, ob das Lebensmittel, das ich jetzt vor mir liegen habe, noch passt, das weiß jetzt mein Kollege Jonas Wohlbert.
1: Der Grund, warum so viele Lebensmittel häufig grundlos im Müll landen, liegt oftmals an unserer Unsicherheit. Viele von uns verlassen sich auf äußere Makel oder das Mindesthaltbarkeitsdatum. Doch gerade das ist meist kein sicherer Hinweis, erklärt Janina Unger von der Initiative »So gut für die Tonne«.
2: Das Mindesthaltbarkeitsdatum ist kein Wegwerfdatum oder Verfallsdatum. Es besagt lediglich, dass der Hersteller bis zu diesem Zeitpunkt bestimmte Eigenschaften wie Aussehen oder Konsistenz garantiert. Danach sind viele Lebensmittel trotzdem noch völlig in Ordnung, manchmal sogar Tage oder Wochen lang.
1: Deshalb lohnt es sich, unsere Lebensmittel selbst genauer unter die Lupe zu nehmen.
2: Also erstmal anschauen, dann riechen und wenn beides einen guten Eindruck macht, vorsichtig probieren. Viele Lebensmittel geben dabei ganz klare Hinweise. Gerade bei Milchprodukten klappt das wirklich super. Und wer seine Sinne regelmäßig einsetzt, trainiert sich mit der Zeit so eine Fähigkeit an, wirklich gut erkennen zu können, ob ein Lebensmittel noch genießbar ist oder eben nicht.
1: Wer sich unsicher ist, kann sich Hilfe im Netz holen.
2: Bei der Beurteilung bestimmter Lebensmittel hilft das Lebensmittel A bis Z auf unserer Webseite. Wir haben dort eine Übersicht über die gängigsten Lebensmittel zusammengestellt, mit Informationen, welche Veränderungen bei dem jeweiligen Produkt unbedenklich sind und welche nicht.
1: Wer Lebensmittel vor dem Wegschmeißen richtig checkt, schont den eigenen Geldbeutel und auch Ressourcen. Außerdem können wir beim Verwerten in der Küche so richtig kreativ werden.
0: Außerdem heißt das Mindesthaltbarkeitsdatum und nicht sofort giftig ab. Ein kurzer Blick also, ein Geruchstest und etwas mehr Vertrauen in die eigenen Sinne reichen oft schon aus, damit gute Lebensmittel nicht unnötig im Müll landen. Weitere Infos gibt's unter zugutfürdietonne.de und das Ganze zusammengeschrieben. Mehr Musik jetzt hier bei uns auf EMR. Schön, dass du dabei bist.
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1: Mit KI-Support. Sonne und Wolken gibt es heute Nachmittag, zwischendurch auch mal längere freundliche Phasen. In der Nordhälfte kann später gelegentlich ein Schauer runterkommen, südlich der Donau bleibt es meist trocken. Dazu werden es maximal 17 bis 23 Grad. Morgen in der Nordhälfte eher grau mit vereinzeltem Regen, sonst nach Nebel oft sonnig, bis 24 Grad.
2: EMR Radiodienst. Den aktuellen Verkehrsservice für deine Region findest du bei diversen Staumelde-Apps, bei Automobilclubs oder auf polizei.de. Wir wünschen dir eine gute Fahrt durchs EMR-Land. Komm gut an.
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0: Guten Morgen, Servus, Hallo, schön, dass du zuhörst. Hier ist dein Radio mit dem Radiowecker. Raus aus den Federn und rein in diesen neuen Tag, vorletzter Tag der Woche, auch das schaffen wir noch. Und bald schon ist dann wieder Wochenende.
1: Ja, in den letzten Jahren hat es sich langsam aber sicher durchgesetzt. Also Karte durch 10 Uhr oder Handy auflegen. Und gut ist, immer mehr Deutsche bezahlen in der Zwischenzeit anstatt mit Bargeld einfach mobil. Aber klappt das denn auch überall? Wir haben uns mal auf der Straße umgehört, wo es denn mit dem mobilen Bezahlen noch Probleme gibt.
2: Beim Bäcker, die Ansage war, haben wir noch nicht. Gut, dann musste ich mein letztes Kleingeld rauskramen. Ging auch irgendwie, aber man muss immer so ein bisschen was separat haben. Ne?
3: Klappt nicht überall, aber man wird auch darauf hingewiesen, dass eben nur Bargeld geht. Also überwiegend in Gaststätten erlebe ich das, in Restaurants, Pommesbuden.
4: In dem Tierpark und wir hatten nur Karte bei, da waren wir aufgeschmissen. Das haben die gar nicht gesagt, warum das ist. Hatten die noch nie, bekommen die wohl auch nicht.
5: Das war am Weihnachtsmarkt, da gab es den Reibekuchenstand und die haben halt nur Bargeld akzeptiert. Ich habe es jetzt auch nicht hinterfragt.
6: In der Eisdiele oder beim Friseur, bei meinem, die macht das auch nicht. Die sagt, da müsste man da extra eine Gebühr bezahlen und das sehen die nicht ein, dass die dann auch noch bezahlen.
7: Also cool wäre es ja, wenn man zum Beispiel von der Polizei ein Knöllchen bekommt, wenn man das dann direkt mobil, direkt vor Ort bezahlen könnte. Aber ich glaube, was das angeht, so Digitalisierung, hängen wir ja anderen europäischen Ländern noch weit hinterher.
0: Ja, das ist wohl so. Deutschland gilt ja nach wie vor noch als Land des Bargeldes. Aber laut einer aktuellen Studie der Commerzbank scheint das gar nicht mehr so zu stimmen. Zwar zahlen die Deutschen nach wie vor gerne mit Bargeld, aber genauso beliebt ist längst auch das mobile Bezahlen. Allerdings klaffen dazwischen Wunsch und Wirklichkeit noch Welten. Jessica Martin weiß mehr.
8: Mobiles Bezahlen wird hierzulande immer beliebter. Laut einer aktuellen Umfrage lieben es fast 70% der Befragten mit dem Handy und über 50% mit der Karte zu bezahlen. Leider geht das aber längst noch nicht überall, sagt Guido Groß von der Commerzbank.
9: Wir sehen, dass mobiles Bezahlen und generell die ganzen modernen Zahlarten von vielen kleinen Betrieben noch zurückhaltend angeboten werden. Die bieten meistens an, klassisch Rechnungsstellung und dann Bezahlung ein paar Wochen später oder Tage später oder eben klassisch Bargeld. Ein Drittel bietet zwar mittlerweile die Möglichkeit an, mit Karte zu bezahlen, das ist aber im Ver-

0: Denn das ist in der Regel eine gute Investition.
1: Weil auch Bargeldhandling kostet Geld und ist sogar vergleichsweise teuer. Und es gibt neue Technologien, die einfach sind. Zum Beispiel die App GPTOM. Damit können Sie als Unternehmer jedes beliebige Smartphone in ein Bezahlterminal verwandeln. Das kostet keine monatlichen Beträge. Man braucht kein weiteres Gerät. Es gibt keine Vertragslaufzeit. Und das führt nicht nur zu einem besseren Kundenerlebnis, sondern kann sogar dazu führen, den eigenen Umsatz zu steigern.
0: Und wenn man das seinen Lieblingshändlern immer wieder unter die Nase reibt, bringt die das vielleicht ja irgendwann zum Umdenken.
2: Ja, kann sein. Mehr Informationen zu den Ergebnissen der aktuellen Umfrage sowie Tipps zur Einrichtung mobiler Zahlverfahren gibt es auf commerzbank.de/Unternehmerkunden. Ja, und mehr Musik jetzt hier bei uns auf IMR. Also bleibt bei uns.
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1: Im Studio Sönke Röhling. Schönen guten Morgen. Olympische Spiele wird es vorerst nicht in der Hauptstadt geben. Berlin zieht sich laut Medienberichten zurück, nach dem Wahlsieg der Linken, die gegen Olympia ist, und dem letzten Platz im Bewerberranking. Bei Berlins Mitbewerber Leipzig ist man enttäuscht. Dazu sagte der Leipziger CDU-Bundestagsabgeordnete und Bahnrad-Olympiasieger Jens Lehmann.
2: Berlin hat ein super Konzept gehabt. Insgesamt ist es von vielen Verbänden gesagt worden, dass Berlin eine international ganz, ganz große Chance hat. Die größte eigentlich von allen drei Bewerbern. Das aber hat sich am Sonntag bestätigt mit der Wahl. Und da ist es sozusagen in den letzten zwei Tagen alles in sich zusammengefallen, was ich mit ganz, ganz großer Trauer hinnehme.
1: Übermorgen entscheidet sich, ob München oder die Rhein-Ruhr-Region international antreten soll. Für den Aktionsplan der Bundesregierung gegen Sozialmissbrauch gibt es Lob und Kritik. Während Städte und Landkreise die Pläne begrüßen, hält sich die Begeisterung bei Sozialverbänden eher in Grenzen. Dazu sagte Katja Kipping, Geschäftsführerin des Paritätischen Gesamtverbands im Ersten.
3: Wir sehen hier eine Gefahr, dass am Ende vor allen Dingen die Opfer von organisierten Sozialleistungsmissbrauch nochmal eins obendrauf kriegen.
1: Unter anderem geht es bei dem Aktionsplan gegen professionelle Banden, die Schrottimmobilien an Menschen aus Osteuropa vermieten und ihnen so große Teile der Sozialleistungen abknüpfen. Wieder Drohnenalarm an einem deutschen Flughafen. Am Airport Berlin-Brandenburg wurde deshalb der Flugbetrieb am Abend kurzzeitig gestoppt. Zuvor war eine Drohne über dem Gelände gesichtet worden, heißt es von der Bundespolizei. Nach rund 45 Minuten liefen Starts und Landung wieder. Russlands Präsident Putin soll in den USA wieder der rote Teppich ausgerollt werden. Die Trump-Regierung hat den Kreml-Chef zum G20-Gipfel im Dezember eingeladen. Der ukrainische Präsident Zelensky hat sich auch bereit erklärt, Putin dabei zu treffen. Das lehnt der Kreml aber ab. Künstliche Intelligenz kann wohl helfen, viele noch unerkannte Herzprobleme binnen Sekunden zu erkennen. Britische Forscher haben eine KI so trainiert, dass sie bei einem EKG die meisten Menschen mit Herzschwäche und undichten Herzklappen identifiziert. Auch wenn der Arzt eigentlich gar nicht danach gesucht hat.
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4: Mit KI-Support. Sonne und Wolken gibt es heute Nachmittag, zwischendurch auch mal längere freundliche Phasen. In der Nordhälfte kann später gelegentlich ein Schauer runterkommen, südlich der Donau bleibt es meist trocken. Dazu werden es maximal 17 bis 23 Grad. Morgen in der Nordhälfte eher grau mit vereinzeltem Regen, sonst nach Nebel oft sonnig, bis 24 Grad.
0: EMR Radiodienst. Den aktuellen Verkehrsservice für deine Region findest du bei diversen Staumelde-Apps, bei Automobilclubs oder auf polizei.de. Wir wünschen dir eine gute Fahrt durchs EMR-Land. Komm gut an. 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

0: Die Donnerstagsausgabe von deiner Morning Show, der Radiowecker auf EMR. Wunderschönen guten Morgen.
1: Jeder von uns kennt das, wenn er ab und zu mal seinen Kühlschrank auf die Generalinventur vorbereitet. Da steht dann hinten im Kühlschrank ein Joghurt, ist eine vergessene Gurke unterwegs im Gemüsefach oder das Brot, das plötzlich hart geworden ist nach einem halben Jahr. Was fällt denn dem Brot ein? In deutschen Haushalten landen jedes Jahr 11 Millionen Tonnen Lebensmittel im Abfall. Man muss sich das mal vorstellen, 11 Millionen Tonnen. Dabei können kleine Veränderungen schon helfen. Und man kann wirklich was machen. Und dazu lädt jetzt die Aktionswoche zu Gut für die Tonne ein. Die läuft vom 29. September bis zum 6.10., also bis zum 6. Oktober. Mehr dazu weiß jetzt mein Kollege Jonas Wohlbert.
2: Lebensmittel landen oft ganz unbemerkt im Müll, weil sie zum Beispiel im Kühlschrank vergessen oder doppelt eingekauft werden. Dadurch werden in Deutschland jedes Jahr rund 11 Millionen Tonnen Lebensmittel weggeworfen, zum Großteil in Privathaushalten. Deshalb startet am 29. September die Aktionswoche Zu gut für die Tonne.
3: Überall in Deutschland gibt es Veranstaltungen rund um das Thema Lebensmittelwertschätzung. Beispielsweise Kochaktionen, Mitmachangebote und Informationsstände, aber auch Workshops für Erwachsene und Kinder. Und viele Aktionen laden dazu ein, neue Ideen für den Alltag direkt auszuprobieren.
2: Erklärt Janina Unger von der Initiative Zu gut für die Tonne. Kluger Umgang mit Lebensmitteln beginnt zum Beispiel schon mit dem Einkaufszettel. Wer vorher kurz Kühlschrank und Vorräte überprüft, kauft nur das, was wirklich fehlt. Und auch die richtige Lagerung macht einen großen Unterschied.
3: Äpfel lagern besser getrennt von anderem Obst und Kräuter halten oft länger, wenn man sie in ein feuchtes Tuch einschlägt. Und wer die Vorräte außerdem nach dem First-In, First-Out-Prinzip sortiert, sieht schneller, was bald verbraucht werden sollte.
2: Und selbst wenn noch einzelne Reste vorhanden sind, lässt sich mit ein wenig Einfallsreichtum was Leckeres zubereiten.
3: Übrig gebliebenes Gemüse beispielsweise kann zu einer bunten Suppe oder einer Gemüsepfanne verarbeitet werden. Und aus altem Brot lassen sich noch super knusprige Croutons oder ein leckerer Brotauflauf machen. Und das Schöne ist, Lebensmittel komplett zu verwerten, fühlt sich einfach gut an.
1: Ja, und ich ärgere mich jedes Mal, wenn ich was wegschmeißen muss. Also mit etwas Planung wird's mir anders gehen und dir vermutlich auch. Der passenden Lagerung und eine gute Idee für die Reste lässt sich dann Lebensmittelverschwendung oft dann ganz einfach vermeiden. Weitere Infos gibt's im Internet unter zugutfuerdietonne.de und das Ganze zusammengeschrieben. Mehr Musik gibt's jetzt hier bei uns auf EMR und ja, das ist auch zu gut, um wahr zu sein, also bleibt bei uns.
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1: Mit KI-Support. Sonne und Wolken gibt es heute Nachmittag, zwischendurch auch mal längere freundliche Phasen. In der Nordhälfte kann später gelegentlich ein Schauer runterkommen, südlich der Donau bleibt es meist trocken. Dazu werden es maximal 17 bis 23 Grad. Morgen in der Nordhälfte eher grau mit vereinzeltem Regen, sonst nach Nebel oft sonnig, bis 24 Grad.
2: EMR Radiodienst. Den aktuellen Verkehrsservice für deine Region findest du bei diversen Staumelde-Apps, bei Automobilclubs oder auf polizei.de. Wir wünschen dir eine gute Fahrt durchs EMR-Land. Komm gut an.
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0: Die vorletzte Ausgabe für diese Woche der EMR Radiowecker. Wunderschönen guten Morgen. Ja, raus aus den Federn, rein in diesen neuen Tag. Der letzte, ja, wartet bereits schon in den Startlöchern. Morgen dann wieder Freitag und dann wieder rein ins Wochenende.
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2: Wie hießen die Coaches in der ersten Staffel von The Voice of Germany? In der ersten Staffel von The Voice of Germany gab es 5 Coaches. Nena, Xavier Naidoo, Ray Garvey sowie die 2 Jungs von The Boss Hoss.
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1: Im Studio Sönke Röhling. Schönen guten Morgen. Nach der Wahl in Berlin warnen prominente Grüne vor einer Koalition mit der Linken. Hintergrund sind die antisemitischen Aussagen mehrerer linken Politiker in der Hauptstadt. Mehr von Tim Britztrup.
2: Baden-Württembergs Ministerpräsident Özdemir fordert seine Parteifreunde im Politico-Podcast dazu auf, dieselben Maßstäbe anzulegen wie bei der AfD. Auch der Grünen-Politiker und Vorsitzende der deutsch-israelischen Gesellschaft Volker Beck warnt vor einer linksgeführten Regierung in Berlin. Er sagte der Neuen Osnabrücker Zeitung, er sehe bei der Linken Terrorfreunde im Kader sitzen. Beck fordert eine klare Absage an die Linkspartei und spricht sich für eine Koalition mit CDU und SPD aus.
1: Russlands Präsident Putin soll in den USA wieder der rote Teppich ausgerollt werden. Die Trump-Regierung hat den Kreml-Chef zum G20-Gipfel eingeladen, Dirk Justus.
3: Der findet im Dezember in Miami statt. Die USA haben dieses Jahr den Vorsitz der Staatengruppe. Wir hoffen, dass er die Einladung annimmt, sagte US-Außenminister Rubio. Der ukrainische Präsident Zelensky hat sich bereit erklärt, Putin beim G20-Gipfel zu treffen. Aus dem Kreml heißt es aber, das sei unmöglich. Einmal mehr kam der russische Gegenvorschlag, Putin könne Zelensky in Moskau empfangen.
1: Der Aktionsplan gegen Sozialmissbrauch sorgt für geteilte Reaktionen. Sozialverbände warnen vor einem Generalverdacht gegen Menschen aus Osteuropa. Lob kommt dagegen von den Kommunen. Die Bundesregierung will gegen Banden vorgehen, die mit Schrottimmobilien Sozialleistungen abgreifen. Der verurteilte Windkraftbetrüger Henrik Holt ist in Dubai gefasst worden. Ende August hatte er sich bei einem Freigang abgesetzt. Die Staatsanwaltschaft Osnabrück bestätigt die Festnahme. Wegen eines neuen Abkommens könnte Holt nun nach Deutschland ausgeliefert werden. Olympische Spiele wird es vorerst nicht in der Hauptstadt geben. Laut Medienberichten zieht Berlin seine Bewerbung zurück. Am Ende war der Widerstand in der Stadt zu groß und auch das Konzept kam nicht so gut an. Am Samstag entscheidet sich, ob München oder die Rhein-Ruhr-Region international antreten soll.
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4: 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Sonne und Wolken gibt es heute Nachmittag, zwischendurch auch mal längere freundliche Phasen. In der Nordhälfte kann später gelegentlich ein Schauer runterkommen, südlich der Donau bleibt es meist trocken. Dazu werden es maximal 17 bis 23 Grad. Morgen in der Nordhälfte eher grau mit vereinzeltem Regen, sonst nach Nebel oft sonnig, bis 24 Grad.
0: EMR Radiodienst. Den aktuellen Verkehrsservice für deine Region findest du bei diversen Staumelde-Apps, bei Automobilclubs oder auf polizei.de. Wir wünschen dir eine gute Fahrt durchs EMR-Land. Komm gut an.
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0: Guten Morgen, dein Radio am Donnerstag. Schön, dass du zuhörst. Hier ist der Radiowecker von EMR.
1: Es gibt viele ungesunde Sachen auf dieser Welt, was man sich selber antun kann, um das Leben zu verkürzen. Man muss es ganz knallhart so sagen. Rauchen ist eine davon. Wer 15 Jahre lang pro Tag etwa eine Schachtel Zigaretten raucht, gibt 45.000 Euro aus und erhöht das Risiko für bestimmte Erkrankungen. Das ist auch den meisten Raucherinnen und Rauchern bewusst. Und viele wollen deswegen damit mit dem Rauchen aufhören. Aber ohne geeignete Hilfe klappt es oft nicht so sehr, wie man sich das gerne vorstellt. Wir haben uns gefragt, was hat denn beim letzten Versuch mit dem Rauchen aufzuhören nicht geklappt? Und was hätte denn geholfen? Was hätte man denn gebraucht? Und wir haben uns auf der Straße umgehört.
2: An den eigentlichen Alltag, an den Stress, dann greift man schneller zur Zigarette, als wenn man sie weglässt. Was hätte geholfen? Ich weiß nicht, vielleicht Leute im Umkreis, die selber nicht rauchen?
3: Das sind die Gewohnheiten, die du dann absetzen musst. Bedeutet, du hast versucht aufzuhören, hast dann aber dafür was anderes getan, sprich Süßigkeiten, Bonbons gegessen, irgendwie so einen Ausgleich gesucht, damit dieses eine Bedürfnis auf der anderen Seite gestillt wird. Hat geklappt, toi toi toi. Heute bin ich froh, dass ich nicht Raucher bin.
4: Das liegt teilweise daran, dass man vielleicht zu viel gestresst ist und man halt so psychologisch davon abhängig ist.
5: Ich habe schon mal versucht, aber das wirklich dann ein paar Stunden habe ich ausgehalten, aber es ist wirklich sehr schwierig. Ist die Sucht halt, ne? Dann gibt es wohl ein schönes Buch, Nichtraucher werden, aber habe ich selber noch nicht gelesen.
6: Was könnte helfen? Ein Ruhepol könnte ich mir vorstellen.
7: Die ersten 8 Wochen, die waren schlimm, aber dann ging es. Fast jeden Morgen nach dem Kaffee oder nach dem Essen immer dran gedacht, so jetzt rauche ich eine Zigarette. Ja, ist genauso gut wie beim Alkohol. Von heute auf morgen einfach sagen, aus, vorbei, ne?
1: Ja, endlich aufhören mit dem Rauchen. Das wünschen sich viele, aber die meisten wissen nicht wie. Oft braucht es mehrere Anläufe, bis es klappt und jeder gescheiterte Versuch nagt dann an der Motivation und macht den nächsten dann umso schwerer. Im Oktober startet der Stopptober, ein Aktionsmonat unterstützt von Smoke Free, bei dem Menschen gemeinsam einen Rauchstopp angehen. Helge Michael weiß mehr dafür.
8: Rauchen schädigt den Körper von Kopf bis Fuß. Das Risiko für koronare Herzerkrankungen, Lungen- und Krebserkrankungen steigt erheblich. Und wer einmal raucht, hat es schwer aufzuhören. Vor allem, weil die meisten nicht darauf vorbereitet sind, was nach dem Rauchstopp auf sie zukommt. So Diplompsychologe Peter Lindinger.
9: Dass sie mit Rauchverlangen konfrontiert werden in der ersten Zeit, und zwar stärker als zu der Zeit, wo sie noch rauchen, das wissen viele nicht. Und dann nehmen sie das quasi als Zeichen dafür, dass möglicherweise der richtige Zeitpunkt noch nicht gekommen ist.
8: Trotzdem sollte man einen weiteren Versuch starten. Denn hört man auf zu rauchen, gewinnt man sehr schnell an Lebensqualität dazu.
9: Zum einen dadurch, dass der Sauerstofftransport durchs Blut wieder deutlich verbessert wird. Geruchs- und Geschmackssinn verbessern sich sehr schnell. Das Wohlbefinden beginnt schon im Verlauf der 2. Woche des Rauchstopps sich deutlich zu verbessern. Die meisten haben das Gefühl, dass in der 2. Woche der erste große Meilenstein geschafft wäre. Ab da wird es immer einfacher, weil man nicht mehr an das Rauchen denken muss.
8: Ein erster Schritt zu einem erfolgreichen Rauchstopp. Genau dabei soll der Aktionsmonat Stopptober helfen und Menschen zusammenbringen, die alle das gleiche Ziel haben. Denn gemeinsam geht vieles leichter.
9: Und es geht auch darum, in diesem Aktionsmonat die verfügbaren Unterstützungsmöglichkeiten zu nutzen. Das kann eine ärztliche Beratung sein, das können medikamentöse Hilfen sein, das können digitale Hilfen sein, das kann Telefonberatung sein, Gruppenprogramme. All das kann genutzt werden, um eben die Wahrscheinlichkeit, das Ziel zu erreichen, zu erhöhen.
8: Mit digitalen Angeboten kann man sich über die Zeit nach dem Rauchstopp informieren und darauf vorbereiten.
9: Wenn ich Rückfallkrisen habe oder starkes Rauchverlangen, das Gefühl habe, jetzt müsste ich unbedingt rauchen, dann habe ich auf der Stelle die Möglichkeit, mich unterstützen zu lassen durch einen Tipp, durch eine Ablenkungsstrategie, durch irgendwas Lustiges oder was Informatives, unabhängig von Zeit und Ort.
1: Natürlich Mikro aufmachen. Und es lohnt sich auf alle Fälle, einen Monat nicht zu rauchen. Ein realistisches Ziel. Und wer den Monat dann durchhält, hat die schwierigste Phase eigentlich schon hinter sich. Dumm ist dann nur, wer dann wieder anfängt. Der Stopptober wird in Deutschland von Smoke Free unterstützt und eine digitale Gesundheitsanwendung zur Rauchentwöhnung, die ärztliche und psychotherapeutisch verordnet werden kann. Mehr Infos unter smokefree.de Stopptober und auf Instagram bei smokefree.de. Mehr Musik jetzt hier bei uns auf EMR und ich muss darauf hinweisen, dass der kommende Jingle mit KI produziert wurde. Ba, ba, ba.

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1: Mit KI-Support. Sonne und Wolken gibt es heute Nachmittag, zwischendurch auch mal längere freundliche Phasen. In der Nordhälfte kann später gelegentlich ein Schauer runterkommen, südlich der Donau bleibt es meist trocken. Dazu werden es maximal 17 bis 23 Grad. Morgen in der Nordhälfte eher grau mit vereinzeltem Regen, sonst nach Nebel oft sonnig, bis 24 Grad.
2: EMR Radiodienst. Den aktuellen Verkehrsservice für deine Region findest du bei diversen Staumelde-Apps, bei Automobilclubs oder auf polizei.de. Wir wünschen dir eine gute Fahrt durchs EMR-Land. Komm gut an.
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0: Servus, hallo, wunderschönen guten Morgen, auch an diesem Donnerstag. Wunderschön, dass du... Ja, der Herbst ist da. Und was gibt es da immer? Was ganz Leckeres in der Küche. Und dann kauft man immer Massen ein und man merkt, dass immer Lebensmittel im Kühlschrank übrig bleiben. Ein halber Brokkoli, etwas Käse, die Mittagsportion vom Vortag. Vieles landet dann irgendwann im Müll, weil man denkt, man kann es nicht mehr essen. Und es ist dann wirklich so, obwohl es noch richtig leckere Gerichte, obwohl es noch dazu beitragen könnte, zu richtig leckeren Gerichten, wie wir uns mit der Planung einfacher tun in Sachen Lebensmittel. Das weiß jetzt mein Kollege Jonas Wohlbert.
1: Manchmal ist der Appetit beim Einkaufen einfach zu groß oder einzelne Zutaten bleiben übrig und wandern im Kühlschrank immer weiter nach hinten. Das passiert uns allen mal, weiß Janina Unger von der Initiative Zu gut für die Tonne.
2: Häufig fehlt dann einfach eine Idee, was daraus noch entstehen kann. Und dabei stecken darin noch richtig gute Lebensmittel und richtig gutes Essen, wenn man eben weiß, wie man es zubereitet und das auch rechtzeitig tut.
1: Kartoffeln vom Vortag zum Beispiel werden schnell zu leckeren Bratkartoffeln. Aus altem Brot können wir arme Ritter machen und wer zu viel Reis gekocht hat, kann daraus gesunden Gemüsereis zaubern. Wichtig sind vor allem die richtigen Ideen.
2: Ja, dafür gibt es die Zu gut für die Tonne App. Dort lässt sich einfach eingeben, was gerade noch im Kühlschrank oder Vorratsschrank liegt und die App schlägt dann passende Rezepte vor, damit möglichst alles verwendet wird. Außerdem gibt sie Tipps zur richtigen Lagerung, Infos zum Mindesthaltbarkeitsdatum und auch praktische Einkaufshelfer.
1: Auch ein Lebensmitteltagebuch können wir in der App anlegen. Hier fällt dann zum Beispiel auf, welche Lebensmittel wir immer wieder kaufen und dann doch nicht verwenden. So landet dann am Ende weniger im Müll und wir sparen Geld.
2: Also die App ist kostenlos und funktioniert ganz ohne Anmeldung. Sie ist für Android und iPhone verfügbar und lässt sich auch direkt im Browser nutzen. Außerdem ist sie barrierearm und kann zum Beispiel mit Screenreadern genutzt werden. Und die App enthält keinerlei Werbung, dafür aber viele nützliche Tipps und Anregungen.
1: Es ist völlig normal, in den Tiefen unseres Kühlschranks den Überblick zu verlieren. Mit der richtigen Organisation muss das aber gar nicht sein.
0: Na, also, jetzt wissen wir es, die App brauchen wir. Es gibt heutzutage für alles eine App und auch die Zu gut für die Tonne App ist wichtig, damit das nächste Essen ganz einfach geplant werden kann. Mehr Infos gibt's auch im Internet unter zugutfuerdietonne.de, das Ganze zusammengeschrieben. Mehr Musik jetzt hier bei uns auf eher mehr.
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1: Im Studio sind Gröling. Schönen guten Morgen. Nächster Vorstoß im Bundestag in Sachen Organspende. Die Abgeordneten sprechen heute über einen neuen Anlauf zur Widerspruchslösung. Mehr von Tim Britztrup.
2: Nach dem fraktionsübergreifenden Antrag soll in Zukunft jeder zum Organspender werden, der nicht ausdrücklich widerspricht. Ein ähnlicher Vorstoß war vor 6 Jahren gescheitert. Die Verfasser sind aber optimistisch, dass es diesmal klappt. Aktuell muss man zu Lebzeiten aktiv zugestimmt haben, dass Organe entnommen werden dürfen. In Deutschland warten über 8000 Menschen auf ein Spenderorgan. Pro Jahr werden aber nur 1000 Menschen nach ihrem Tod zu Organspendern.
1: Zunächst geht es im Bundestag aber erstmal um die Geheimdienstreform. Der Bundesnachrichtendienst und das Bundesamt für Verfassungsschutz sollen deutlich mehr Befugnis bekommen. Unter anderem sollen Sabotageakte und Hackerangriffe durch aktive Gegenangriffe verhindert werden dürfen. Putin bekommt die große Weltbühne angeboten. Die USA haben den russischen Präsidenten zum G20-Gipfel eingeladen. Der findet im Dezember in Miami statt. Die USA haben dieses Jahr den Vorsitz der Staatengruppe. Der ukrainische Präsident Selenskyj hat sich bereit erklärt, Putin beim G20-Gipfel zu treffen. Aus dem Kreml hieß es aber, das sei unmöglich. Einmal mehr kam der russische Gegenvorschlag, Putin könne Selenskyj in Moskau empfangen. In den USA dürfen die ausgesperrten Sender CNN, Politico und MS Now zurück ins Weiße Haus. Ein Bundesrichter hat das von US-Präsident Trump angeordnete Hausverbot aufgehoben. Trump hatte die Sender rausgeworfen, weil sie seiner Meinung nach Fake News über seine Arbeit verbreitet hätten. Olympische Spiele wird es vorerst nicht in der Hauptstadt geben. Laut Medienberichten zieht Berlin seine Bewerbung zurück. Am Ende war der Widerstand in der Stadt zu groß und auch das Konzept kam nicht so gut an. Am Samstag entscheidet sich, ob München oder die Rhein-Ruhr-Region international antreten soll. Heute wird es ernst für Jürgen Klopp. Er hat am Abend sein erstes Länderspiel als neuer Bundestrainer. In Amsterdam spielt das DFB-Team in der Nations League gegen die Niederlande. Das Duell hat in der Fußballgeschichte immer wieder für ganz besondere Brisanz gesorgt. Dazu sagte Klopp.
3: Ich habe wahrscheinlich die meisten davon gesehen, dieser historischen Duelle. Und deshalb weiß ich schon, was da drin steckt in dem Spiel. Und wenn wir überhaupt eine Chance haben wollen, dann müssen wir es wirklich als richtiges, also wenn man so will, auch, wir sind ja nur mal Nachbarländer, kann man sie auch als Derby sehen, als Derby annehmen.
1: Anpfiff ist um 20.45 Uhr.
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4: Mit KI-Support. Sonne und Wolken gibt es heute Nachmittag, zwischendurch auch mal längere freundliche Phasen. In der Nordhälfte kann später gelegentlich ein Schauer runterkommen, südlich der Donau bleibt es meist trocken. Dazu werden es maximal 17 bis 23 Grad. Morgen in der Nordhälfte eher grau mit vereinzeltem Regen, sonst nach Nebel oft sonnig, bis 24 Grad.
0: EMR Radiodienst. Den aktuellen Verkehrsservice für deine Region findest du bei diversen Staumelde-Apps, bei Automobilclubs oder auf polizei.de. Wir wünschen dir eine gute Fahrt durchs EMR-Land. Komm gut an. 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
1: Hallo, wir sind zwar noch mitten im Sommer, aber in einigen Bundesländern gehen die Ferien ja auch schon wieder bald zu Ende und die Kinder müssen wieder in die Schule. Besonders aufgeregt sind dann natürlich die Erstklässler, denn für sie beginnt der Ernst des Lebens. Also ein Lebensabschnitt, um viel Neues zu lernen, zum Beispiel auch den Schulweg. Wie kann man denn trotz zunehmenden Stress im Straßenverkehr sicher bewältigen und Unfälle vermeiden? Das weiß jetzt Jessica Martin.
2: Mehr Aufmerksamkeit und Rücksicht im Straßenverkehr. Das ist laut Mark Kennedy vom Automobilclub von Deutschland, kurz AVD, zum Schulstart das Allerwichtigste, denn
3: gerade Erstklässler sind noch ungeübt im Straßenverkehr. Sie handeln oft spontan, lassen sich leicht ablenken oder können Geschwindigkeiten und Entfernungen nicht zuverlässig einschätzen. Deshalb sollten Autofahrer in der Nähe von Schulen, an Zebrastreifen, Bushaltestellen oder in Wohngebieten besonders vorsichtig und bremsbereit sein.
2: Außerdem hilft es den lieben Kleinen auch, wenn sie den Schulweg ganz genau kennen und mit den Eltern vorher richtig üben.
3: Wichtig ist, gemeinsam Stellen auszuwählen, an denen die Kinder die Straße sicher überqueren können und auch erklären, warum manchmal ein kleiner Umweg über eine ruhige Nebenstraße besser ist als die Hauptverkehrsstraße. Viele Schulen bieten dafür auch Schulwegpläne an, die kritische Stellen anzeigen.
2: Erstklässler mit dem Fahrrad zur Schule fahren zu lassen, ist dagegen eine schlechte Idee. Das empfiehlt sich erst ab der 4. Klasse, weil Kinder in dem Alter in der Regel schon besser mit dem stressigen Straßenverkehr klarkommen. Wichtig dabei ist,
3: wer mit dem Fahrrad unterwegs ist, sollte ein verkehrssicheres Fahrrad nutzen. Dazu gehört ein gut sitzender Helm, funktionierendes Licht vorne und hinten sowie eine laute Klingel. Außerdem sollten Eltern mit ihren Kindern den Schulweg vorher gemeinsam abfahren und prüfen,

0: ob er für das Kind wirklich geeignet ist.
1: Auch vom in den letzten Jahren immer beliebter gewordenen Elterntaxi rät Mark Kennedy vom AVD eher ab.
0: Das Auto sollte definitiv nicht die erste Wahl sein. Kinder lernen den sicheren Umgang im Straßenverkehr nur dann, wenn sie aktiv daran teilnehmen. Und das passiert nicht auf dem Rücksitz. Außerdem stehen oft an der Schule nicht genügend Parkplätze oder Haltebuchten zur Verfügung. Dann sorgen die Elterntaxis für unübersichtliche und unnötig gefährliche Situationen, die man ja gerade vermeiden will.
2: Mehr zum Thema sicherer Schulweg und weitere gute Tipps für alle Verkehrsteilnehmer findet man online unter avt.de.
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1: Mit KI-Support. Sonne und Wolken gibt es heute Nachmittag, zwischendurch auch mal längere freundliche Phasen. In der Nordhälfte kann später gelegentlich ein Schauer runterkommen, südlich der Donau bleibt es meist trocken. Dazu werden es maximal 17 bis 23 Grad. Morgen in der Nordhälfte eher grau mit vereinzeltem Regen, sonst nach Nebel oft sonnig, bis 24 Grad.
2: EMR Radiodienst. Den aktuellen Verkehrsservice für deine Region findest du bei diversen Staumelde-Apps, bei Automobilclubs oder auf polizei.de. Wir wünschen dir eine gute Fahrt durchs EMR-Land. Komm gut an.
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2: Also für einen Automobilkäufer, der ein Auto mit Elektroantrieb sucht, der zumindest hin und wieder abseits befestigter Straßen herumkurven will und der zudem auch noch ein Auto mit ansprechendem Design sucht, ist der neue Subaru Uncharted mehr als nur einen Blick wert. Design ist zwar immer Geschmackssache, aber mir gefällt er jedenfalls. Ohne Wenn und Aber.
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2: Subaru bietet den Uncharted in drei Antriebsversionen an. Dabei hat man die Wahl zwischen Front- und Allradantrieb. Dass der Allradspezialist Subaru auf letzteren verzichten würde, wäre auch kaum vermittelbar. Wer sich für die Top-Version 77 AWD mit 343 PS entscheidet, hat diesen selbstverständlich an Bord und eine Reichweite von bis zu 495 Kilometer. Man kann aber auch zwischen zwei Frontantriebsvarianten wählen. Entscheidet man sich für die Version 77 FWD, die Zahl steht für die 77 Kilowattstunden Batterie, hat man zwar nur 224 PS, aber man bekommt mit bis zu 592 Kilometer pro Akku die größte Reichweite. Der Stromverbrauch liegt kombiniert bei 13,8 Kilowattstunden auf 100 Kilometer. Das Einstiegsmodell mit knapp 58 Kilowattstunden schafft mit 167 PS eine Reichweite von bis zu 451 Kilometern nach WLTP kombiniert. Wir waren mit dem 77 FWD unterwegs, der in 7,3 Sekunden Tempo 100 erreicht und der, wie das Topmodell, maximal 160 Kilometer schnell ist. Dank der integrierten Vorkonditionierung lässt sich die Batterie per Schnellladefunktion selbst bei niedrigen Außentemperaturen in etwa 30 Minuten von 10% auf 80% aufladen. Serienmäßig ist in allen Modell- und Antriebsversionen sogar ein 22 Kilowatt Bordladegerät vorhanden.
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2: Der von uns getestete Fronttriebler Uncharted 77 FWD Active mit 224 PS kostet 43.490 Euro. Dafür bekommt man ein fast komplett ausgestattetes Fahrzeug. Das Topmodell 77 AWD Platinum mit 343 PS liegt bei 47.990 Euro. Als Platinum Plus sind es 1.000 Euro mehr. Das 167 PS starke Einstiegsmodell 58 FWD Trend ist bereits für 36.990 Euro zu haben.
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1: Im Studio Sönke Röhling. Schönen guten Tag. Im Bundestag gibt es heute einen neuen fraktionsübergreifenden Anlauf zur Widerspruchslösung bei der Organspende. Heißt, wer nicht aktiv widerspricht, der wird automatisch zum Organspender. Bislang muss man zu Lebzeiten aktiv zustimmen. Das machen allerdings nur wenige und deshalb gibt es seit Jahren zu wenig Spenderorgane. Die Grünen-Politikerin Ricarda Lang setzt sich für die Widerspruchslösung ein. Sie sagt im Ersten:
2: Niemand ist zuzumuten, gegen seinen Willen zum Organspender zu werden, aber jedem von uns ist zuzumuten, uns einmal in unserem Leben mit diesem Thema zu beschäftigen, weil wir damit Leben retten können.
1: Zunächst geht es im Bundestag aber erstmal um die Geheimdienstreform. Der Bundesnachrichtendienst und das Bundesamt für Verfassungsschutz sollen deutlich mehr Befugnis bekommen. Unter anderem sollen Sabotageakte und Hackerangriffe durch aktive Gegenangriffe verhindert werden dürfen. Bei Union und SPD deutet sich laut Bild-Zeitung ein Kompromiss im Rentenstreit an. Konkret geht es um die sogenannte Rente mit 63. Die soll im Kern erhalten bleiben. Allerdings muss man in Zukunft wohl 47 Jahre lang arbeiten, um abschlagsfrei in Rente zu gehen. Aktuell sind es 45. Künstliche Intelligenz kann wohl helfen, viele Herzprobleme binnen Sekunden zu erkennen. Auch da, wo man sie gar nicht erwartet hat, Anne Brauer.
3: Ja, britische Forscher haben eine KI mit Millionen an EKG-Kurven so trainiert, dass sie die allermeisten Patienten mit einer Herzschwäche oder mit undichten Herzklappen identifiziert. Dazu braucht man eigentlich einen Ultraschall und den soll die KI auch gar nicht ersetzen. Aber sie könnte in Zukunft einfach bei allen EKGs quasi im Hintergrund einen Blick drauf werfen, um Risikopatienten rauszufischen. Und so dann auch Krankheiten erkennen, nach denen eigentlich noch gar keiner gesucht hatte.
1: In der EU sind in den ersten 8 Monaten des Jahres mehr Autos verkauft worden. Das Plus bei den Neuzulassungen lag bei über 5% im Vergleich zum Vorjahreszeitraum. Vor allem bei E- und Hybridautos hat der Verkauf zugelegt. Ein Grund dafür sind Förderprogramme. Darauf hat Fußball-Deutschland gewartet. Jürgen Klopp feiert heute Abend seine Premiere als Bundestrainer. Im Nations-League-Spiel gegen die Niederlande steht er erstmals an der Seitenlinie. In dieser XXL-Länderspielpause gibt es außerdem noch 2 Partien gegen Griechenland und eine gegen Serbien.
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4: Mit KI-Support. Sonne und Wolken gibt es heute Nachmittag, zwischendurch auch mal längere freundliche Phasen. In der Nordhälfte kann später gelegentlich ein Schauer runterkommen, südlich der Donau bleibt es meist trocken. Dazu werden es maximal 17 bis 23 Grad. Morgen in der Nordhälfte eher grau mit vereinzeltem Regen, sonst nach Nebel oft sonnig, bis 24 Grad.
0: EMR Radiodienst. Den aktuellen Verkehrsservice für deine Region findest du bei diversen Staumelde-Apps, bei Automobilclubs oder auf polizei.de. Wir wünschen dir eine gute Fahrt durchs EMR-Land. Komm gut an. 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
1: So, mal Butter bei die Fische. Jetzt reden wir mal über ein Thema, das uns wirklich alle betrifft. Und ich wette, jeder von uns hat mindestens 2, 3 oder mehr davon zu Hause. Ich weiß auch nicht, wie viel das hier in diesem Studio verbaut sind. Jedenfalls wahrscheinlich genügend. Die Rede ist von Mehrfachsteckdosen. Ja, jetzt nicht lachen, ist echt so. Prinzipiell eine super Sache. Steckdosen sind ja oft rar und nicht da, wo man sie braucht. Und wo man so eine Steckdose in der Leiste ist dann ganz einfach angesteckt und schon hat man 2 Meter mehr zur Verfügung. Und man hat Strom an einem Ort, wo man ihn braucht. Also man kann auch gleichzeitig mehrere Geräte an diesem Ort versorgen oder vielleicht auch nochmal eine kleine Verlängerung legen. Soweit, so gut. Allerdings kann so eine Mehrfachsteckdose auch zum Risiko für Leib und Leben werden. Und Mario Hartwig hat sich das Ganze mal angesehen und sich informiert.
2: Gefahrenquelle Nummer 1 bei den Mehrfachsteckdosen sind die Produkte selbst. So Dr. Susanne Wölk von der Aktion Das sichere Haus.
3: Es geht hier oft wirklich um Billigware. Da reden wir über brüchige oder zu dünne Kabel, eine minderwertige Verarbeitung und schwergängige Kontakte. Vor ein paar Jahren hat übrigens die Stiftung Warentest Steckdosenleisten getestet. Da waren 11 von 19 geprüften Produkten in der elektrischen Sicherheit mangelhaft. Das heißt, bei hohem Stromfluss bestand die Gefahr, dass sie sich stark erhitzen.
2: Ob eine Steckdosenleiste sicher ist, erkennt man als Laie vor allem am GS-Zeichen, das für geprüfte Sicherheit steht. Auch die Angabe der Adresse des Herstellers oder Importeurs, ein robustes Gehäuse und eine dicke Anschlussleitung sind Indikatoren für vertrauenswürdige Produkte. Gefahrenquelle Nummer 2 sind wir, indem wir Mehrfachsteckdosen falsch benutzen, also zum Beispiel eine Steckerleiste mit der nächsten verbinden.
3: Der Strom der angeschlossenen Geräte summiert sich nämlich und fließt durch die Steckdosenleiste, die in die Wandsteckdose eingesteckt ist, also in die erste Steckdosenleiste. Vor allem dort droht dann eine Überlastung. Ein weiteres Risiko besteht, wenn mehrere Geräte mit hoher Wattzahl an eine Steckerleiste angeschlossen werden, zum Beispiel in der Küche. Da sind dann Wasserkocher, Toaster, Kaffeemaschine und vielleicht noch die Heißluftfritteuse an einer Leiste eingesteckt. Die Summe der Wattzahlen darf aber die Belastungsgrenze der Steckdosenleiste nicht überschreiten. Meistens sind das 3600 Watt. Das ist aber auf der Leiste abgedruckt und man kann sich daran gut orientieren.
2: Ebenfalls wichtig: Heizlüfter, Wärmestrahler oder große Haushaltsgeräte wie Kühlschränke sollte man nicht über eine Steckerleiste betreiben.
3: Ein Kühlschrank, der läuft auf Dauerbetrieb und einfache Steckerleisten sind für diese hohe kontinuierliche Belastung einfach nicht ausgelegt. Eine weitere Gefahr sind verdeckte Steckerleisten, bei denen die Wärme nicht abgeleitet werden kann. Dann ist die Brandgefahr natürlich deutlich erhöht. Und ein dritter Punkt: Wenn ich zum Beispiel eine Steckerleiste im Badezimmer oder auch im Garten nutzen möchte, also da, wo es feucht ist, muss ich auf die IP-Schutzklasse achten. Es sollte mindestens IP44 sein, sonst kann Feuchtigkeit für einen Stromschlag sorgen.
0: Also ich habe mal gelernt, keine Mehrfachsteckdosen nacheinander schalten, große Haushaltsgeräte direkt in die Wand und keine Billigware kaufen und auf das GS- und CI-Zeichen achten. Mehr zu diesem wirklich interessanten Thema und weiteren Themen rund um die Sicherheit im Heim und Freizeit findest du auf www.dassicherehaus.de. Und schreiben tut man das www.das-sichere-haus.de. Mehr Musik jetzt hier bei uns auf IMR.
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1: Mit KI-Support. Sonne und Wolken gibt es heute Nachmittag, zwischendurch auch mal längere freundliche Phasen. In der Nordhälfte kann später gelegentlich ein Schauer runterkommen, südlich der Donau bleibt es meist trocken. Dazu werden es maximal 17 bis 23 Grad. Morgen in der Nordhälfte eher grau mit vereinzeltem Regen, sonst nach Nebel oft sonnig, bis 24 Grad.
0: EMR Radiodienst. Den aktuellen Verkehrsservice für deine Region findest du bei diversen Staumelde-Apps, bei Automobilclubs oder auf polizei.de. Wir wünschen dir eine gute Fahrt durchs EMR-Land. Komm gut an.
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0: 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An diesem Donnerstagvormittag, schön, dass du zuhörst. Egal ob am Bahnhof, im Wartezimmer oder in der Bahn, viele von uns greifen bei Wartezeiten sofort zum Smartphone. Früher hatten wir in solchen Momenten eher ein Buch dabei oder haben uns mit unserem Gegenüber unterhalten. Was macht denn das eigentlich mit unserem Gehirn, wenn wir ständig nur scrollen statt lesen? Dianka Grosser und Jonas Wohlbert wissen Bescheid und werden uns jetzt aufklären.
1: Das Lesen am Handy ist meist eher ein Überfliegen als richtiges Lesen. Besonders das Surfen auf verschiedenen Seiten hat einen Effekt. Es prasseln sehr viele Informationen auf uns ein, die unser Gehirn gar nicht so richtig verarbeiten kann.
2: Wir gewöhnen uns also schnell an kurze, knappe Informationen und verlernen, uns in etwas hineinzudenken und wirklich zu verstehen. Deshalb fällt es vielen vielleicht mittlerweile auch schwer, Bücher zu lesen.
1: Statt im Smartphone zu surfen, lohnt es sich also wieder mal auf ein Buch umzusteigen. Besonders unterwegs.
2: Nur ganze Bücher mit sich rumzuschleppen ist natürlich schwierig. Gerade für Termine und Wartezeiten außer Haus lohnt sich deshalb ein E-Reader. Das sind kleine Mini-Bibliotheken. Wir laden uns Bücher auf den Reader und haben jederzeit Zugriff darauf. Die sind meist sogar WLAN-fähig, das heißt auch unterwegs können wir uns neue Bücher holen.
1: Gerade im Sommer draußen sind E-Reader außerdem sehr praktisch, denn die sind wasserfest und blendfrei. Da können wir sogar auf einer Luftmatratze im Pool lesen.
2: Um den Biorhythmus und die Augen zu schonen, arbeiten E-Reader wie von Tolino zum Beispiel übrigens mit Smart Light. Am Tag gibt es kaltweißes Licht zum Lesen und abends geht's dann automatisch in einen warmweißen Lichtton über. Im Gegensatz zum Smartphone ploppen hier auch keine störenden Nebenbenachrichtigungen auf. Und sogar Hörbuch hören geht damit.
0: Lesen statt Surfen ist für unser Gehirn also in jedem Fall besser. E-Reader sind eine gute Möglichkeit, auch unterwegs das passende Buch dabei zu haben. Mehr Informationen gibt's natürlich im Internet oder aber unter mytolino.de.
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1: Im Studio Sönke Röhling, schönen guten Tag. Die deutsche Wirtschaft wächst in diesem Jahr stärker als erwartet. Die führenden Forschungsinstitute rechnen mit einem Plus von 1,3%, Anne Brauer.
2: Ja, das ist deutlich mehr als bei der Frühjahrsprognose. Da waren es noch 0,6%. Unter anderem haben die Exporte stark zugelegt. Außerdem machen sich die Weltkonjunktur und der KI-Boom bemerkbar. Die Experten treten aber auch auf die Euphoriebremse. Die Erholung bleibt demnach schwach. Der Aufschwung steht auf einem schmalen Fundament, sagt Oliver Holtemöller vom Leibniz-Institut für Wirtschaftsforschung Halle. Als Grund nennt er unter anderem die hohen Energiepreise.
1: Der Bundestag hat sich zum ersten Mal mit der geplanten Reform der Geheimdienste beschäftigt. Bundesnachrichtendienst und Verfassungsschutz sollen deutlich mehr Rechte bekommen und in Zukunft auch aktiv gegen Hacker und Saboteure vorgehen dürfen. Innenminister Dobrindt sagte:
3: Wenn es einen Bombenanschlag gegen Deutschland gibt, wenn der geplant ist, wenn der identifiziert ist, ja, dann muss es doch schlichtweg möglich sein, dass unser Verfassungsschutz als Abwehrdienst auch den Sprengstoff entschärft, austauscht und manipuliert. Das ist Schutz von Land, Bevölkerung und Demokratie, meine Damen und Herren.
1: Nächster Vorstoß im Bundestag in Sachen Organspende. Die Abgeordneten sprechen heute über einen neuen Anlauf zur Widerspruchslösung. Nach dem fraktionsübergreifenden Antrag soll jeder zum Spender werden, der nicht ausdrücklich widerspricht. In Deutschland warten über 8000 Menschen auf ein Spenderorgan. Bei Union und SPD deutet sich laut Bild-Zeitung ein Kompromiss im Rentenstreit an. Konkret geht es um die sogenannte Rente mit 63. Die soll im Kern erhalten bleiben. Allerdings muss man in Zukunft wohl 47 Jahre lang arbeiten, um abschlagsfrei in Rente zu gehen. Aktuell sind es 45. Für Deutschlands neuen Fußball-Bundestrainer geht's heute richtig los. Jürgen Klopp hat sein erstes Spiel. In der Nations League geht es auswärts gegen die Niederlande. Klopp sagt, jetzt müssen Ergebnisse her. Das Team versucht aber unter all dem Druck trotzdem Spaß zu haben. Im Tor startet heute Marc-André Ter Stegen. Er sagte zum Start unter dem neuen Trainer:
4: Ja, für mich ist es einfach so, dass ich mich freue auf die Situation, dass wir einen großartigen Start haben gegen tollen Gegner und hoffentlich dann auch unter ihm eine sehr, sehr erfolgreiche Zeit. Das würde ich mir für ihn wünschen, für uns wünschen, für Fußball Deutschland wünschen.
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5: Mit KI-Support. Sonne und Wolken gibt es heute Nachmittag, zwischendurch auch mal längere freundliche Phasen. In der Nordhälfte kann später gelegentlich ein Schauer runterkommen, südlich der Donau bleibt es meist trocken. Dazu werden es maximal 17 bis 23 Grad. Morgen in der Nordhälfte eher grau mit vereinzeltem Regen, sonst nach Nebel oft sonnig, bis 24 Grad.
0: EMR Radiodienst. Den aktuellen Verkehrsservice für deine Region findest du bei diversen Staumelde-Apps, bei Automobilclubs oder auf polizei.de. Wir wünschen dir eine gute Fahrt durchs EMR-Land. Komm gut an. 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

0: Der Vormittag des vorletzten Tags der Woche am Donnerstag. Die Ausgabe von Extra von 9 bis 12 hier auf IMR, deinem Radio.
1: Aktuell ist sie in aller Munde und in ziemlich vielen Köpfen. Die Rede ist von der künstlichen Intelligenz, kurz KI. Und man hört ja immer wieder, also das, was dem Fass eigentlich den Boden ausgeschlagen hat, war so ein KI-Bericht in einer Nachrichtensendung. Was hat das da verloren? Oder KI-generierte Bilder im Internet, die Lügen oder sowas verbreiten. Und da muss ich mich natürlich auch fragen, wie macht das jetzt IMR? Und wir sind da ganz transparent, wir können da über alles reden. Und die Antwort ist auch ganz einfach. Bei uns kommt KI an genau einer Stelle zum Einsatz, und zwar bei unserem Sounddesign. Fangen wir mal an. Die Stimme, die ihr zwischen den Songs oder vor einer Sendung hört, kennt ihr seit Jahren, und die ist von einem Menschen aus Fleisch und Blut, und der sagt dann zum Beispiel sowas hier.
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0: Darf ich vorstellen, das ist unsere Station Voice Michael. Er begleitet euch Tag und Nacht auf EMR, und diese gesprochenen Sounddateien nennt man Drops oder Drop-Ins, und sie werden von einem Menschen gesprochen und von uns dann je nach Bedarf und je nach Anlass ins Programm eingestreut. Die Moderationen stammen natürlich von unseren Moderatoren. Und die kennt ihr auch schon einige Zeit. Das sind dann so Leute wie Alexander Tauscher, Jost Alpe, Ted und Felix oder natürlich nicht zu vergessen Robert Rosbach oder er hier.
3: Hi, hier ist Nico Essig. Wir hören uns jeden Sonntag von
0: 10 bis 12 Uhr. Ja, Nico, ich wollte dich schon immer mal gerne, Entschuldigung, abwürgen. Gut, das sind auch reale Menschen, die im Studio stehen und ihre Sendung fahren und regelmäßig Programm machen. Die Nachrichten übernehmen wir von unserer Plattform Laut.fm genauso. Das Wetter. Also bleibt langsam nicht mehr viel über. Alles Handarbeit, könnte man sagen. Aber eines ist seit Juli 2026 neu bei uns. Das ist unser Soundpaket. Damit meine ich gesungene Elemente, die wir ins Programm streuen, damit ihr wisst, was ihr hört. Fast immer mit unserem Namen, also Radio EMR, und unserem Senderclaim, der Sound deines Lebens, verpackt dann in unsere neue Sendermelodie. Wir hatten seit 2023 bereits gesungene Elemente. Allerdings waren es damals bloß 4, also sind sie auch nicht so sehr zum Tragen gekommen, und man musste schon wirklich lang EMR hören, um dann wirklich auch mal alle 4 gehört zu haben. Hier ein Beispiel eines alten Jingles, der von einem professionellen Sender in Liverpool im Oktober 2022 für uns eingesungen wurde.

Das war damals. Hat ein Schweinegeld gekostet, hat aber Riesenspaß gemacht. Und wir schreiben das Jahr 2026. KI kann singen oder KI hat anhand von Prompts gelernt, wie man singt. Und so hört sich ein Jingle an, der von KI erstellt und künstlich erzeugt wurde.

finde, kann sich durchaus hören lassen. Kurz zusammengefasst, die Stimmen im neuen Sounddesign stammen nicht mehr von echten Sängern, sondern wurden mit Hilfe künstlicher Intelligenz erzeugt. Diese Jingles werden nach Erstellung noch durch mich nachbearbeitet und kontrolliert. Also es geht kein Jingle auf Sendung, der nicht vorher durch einen Menschen freigegeben wurde. Aber warum nutzen wir KI? Ganz einfach, wir können neue Jingles schneller produzieren, unseren Sound immer wieder auffrischen und der Situation anpassen, indem wir ihn benötigen. Ein weiterer Faktor natürlich ist das Geld. So ein Jingle-Paket ist sehr teuer, können sich eigentlich nur große Sender leisten. Für ein Hobby wie EMR, wir sind ja nicht kommerziell, wir verdienen ja nichts und das ist auch gut so, aber nicht daran zu denken, wirklich groß Geld für ein Jingle-Paket auszugeben. Jetzt hat sich diese Chance aufgetan und wir möchten gerne diesen innovativen Weg gehen. Wir machen gerne Radio und versuchen deswegen auch so gut zu werden wie die Großen, aber da gehört eben auch ein gewisses Sounddesign dazu. Ja, so ist es eben. Und jetzt wird sich der eine oder andere fragen, warum labert er uns zu? Gut, ab dem 2. August 2026 tritt Artikel 50 der EU-KI-Verordnung in Kraft. Um die Anforderungen, um denen gerecht zu werden, weisen wir im laufenden Programm jetzt darauf hin, wenn ein KI-generierter Jingle läuft. Wir bitten, diesen kurzen Break einfach zu entschuldigen mit dem angenehmen Nebeneffekt, aha, das ist also jetzt künstlich erzeugt. Sinn und Zweck dieses Gesetzes ist es, jedem transparent zu zeigen, was tatsächlich vom Menschen stammt oder was durch eine KI erzeugt worden ist. Und wenn es dazu beiträgt, gewissen Gruppen in Europa die Lügen und Fake News zu erschweren, dann sind wir gerne bereit, diesen Weg zu gehen. Ansonsten gilt bei EMR, Schluss mit KI. Unsere Beiträge, Moderationen und die Texte auf unserer Homepage entstehen weiterhin komplett von Hand und wir schreiben, prüfen und korrigieren alles selbst, ganz klassisch. Und falls sich dann doch mal ein kleiner Tippfehler einschleicht, dürft ihr ihn gerne behalten. Schließlich zeigt das nur aus, dass bei EMR immer noch der echte Mensch am Werk ist. KI ist für uns also ein Werkzeug für den Sound und nicht für Information. Da verlassen wir uns ausschließlich auf seriöse Quellen und nicht auf Social Media. Denn wir sind immer noch der Meinung, dass der Mensch ein Gehirn hat, um seine Meinung selbst zu bilden. Doch das kann er nur, wenn er offen für alle Kanäle ist und für alle Meldungen. Nicht mehr und nicht weniger. Der Sender bleibt zu 100% EMR, mit echten Menschen, echter Leidenschaft fürs Radio und fürs Hobby und wir wünschen dir weiterhin echten Spaß auf EMR und auf Wiederhören.

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1: Mit KI-Support. Sonne und Wolken gibt es heute Nachmittag, zwischendurch auch mal längere freundliche Phasen. In der Nordhälfte kann später gelegentlich ein Schauer runterkommen, südlich der Donau bleibt es meist trocken. Dazu werden es maximal 17 bis 23 Grad. Morgen in der Nordhälfte eher grau mit vereinzeltem Regen, sonst nach Nebel oft sonnig, bis 24 Grad.
2: EMR Radiodienst. Den aktuellen Verkehrsservice für deine Region findest du bei diversen Staumelde-Apps, bei Automobilclubs oder auf polizei.de. Wir wünschen dir eine gute Fahrt durchs EMR-Land. Komm gut an.
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2: Mit welchem Song schafften die Fantastischen Vier ihren Durchbruch? ...1992 landeten die Fantastischen Vier mit dem Song Dida den ersten Charterfolg und zeitgleich bundesweite Aufmerksamkeit. In Deutschland reichte es für Platz 2 und Goldstatus, in Österreich und der Schweiz gelangten die Fantastischen Vier auf Platz 1 der Charts.
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1: Im Studio Sönke Röhling. Schönen guten Tag. Der Bundestag beschäftigt sich heute unter anderem mit dem Thema Organspende. In Zukunft soll jeder zum Spender werden, der nicht ausdrücklich widerspricht. Die Zahl der Spenderorgane soll so erhöht werden. Aktuell muss man ausdrücklich zustimmen. Und der CDU-Abgeordnete Michael Brandt will, dass das so bleibt. Er sagt am 1.
2: Der Staat kann nicht, wenn die Organe zu gering sind, den Hammer rausholen und sagen, Schweigen ist Zustimmung, sondern es braucht eine aktive Zustimmung. Wir haben bei allen, zum Beispiel bei der Nutzung vom Internet, überall müssen sie zustimmen. Und ausgerechnet bei den eigenen Organen stellt der Staat es künftig um, wenn die Widerspruchslösung eine Mehrheit bekommen würde. Und das kann man einfach nicht machen.
1: Berlin zieht sich offiziell aus dem Rennen um die Olympischen Spiele zurück. Der regierende Bürgermeister Wegner macht die Linken und Aussagen ihrer Spitzenkandidatin Ehreib nach deren Wahlsieg am vergangenen Sonntag dafür verantwortlich.
3: Wir haben dann aber zur Kenntnis nehmen müssen, eine Pressekonferenz, wo gesagt wurde von Frau Ehreib, dass sich diese Bewerbung damit erledigt hat. Danach haben wir weiter Gespräche geführt, aber die Spitzenverbände des Sports haben dann klar signalisiert, wir können euch die Zustimmung so nicht geben.
1: Damit bleiben nur noch München und die Region Köln-Rhein-Ruhr im Rennen. Die Entscheidung fällt übermorgen. Die deutsche Wirtschaft wächst deutlich kräftiger als bisher erwartet. Die Forschungsinstitute haben ihre Prognose auf 1,3% angehoben und das trotz anhaltender Krisen wie dem Iran-Krieg. Im Frühjahr hatten die Experten noch mit einem Wachstum von 0,6% gerechnet. Nachdem die USA den russischen Machthaber Putin zum G20-Gipfel eingeladen haben, stellt die Bundesregierung klar, es gibt angesichts des Kriegs in der Ukraine keine Normalität im Umgang mit Russland. Nach Angaben eines Regierungssprechers hat die Regierung noch nicht entschieden, wie sie mit der Einladung umgehen will. Darauf hat Fußball-Deutschland gewartet. Jürgen Klopp feiert heute seine Premiere als neuer Bundestrainer. Im Nations-League-Spiel gegen die Niederlande steht er erstmals an der Seitenlinie. Über seinen Start nach der verkorksten WM sagte Klopp.
4: Und dann kommst du hin, dann sehe ich die Jungs da und denke, du lieber Himmel, was ist das für eine Qualität? Das ist verrückt, wie gut die Jungs sind. Aber haben sie es jede Woche gezeigt? Nein. Oder bei der WM gezeigt, wo es drauf ankommt? Auch nicht. Aber das im Trainer in die Schuhe zu sehen, also sagen, Spieler wollen nicht, ich kann beide Dinge kann ich ausschließen. Und trotzdem war es so. Also müssen wir uns, kümmern wir uns darum, wie kriegen wir das hin, damit wir da ins Fliegen kommen.
1: Anstoß in Amsterdam ist um 20.45 Uhr.
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5: Mit KI-Support. Sonne und Wolken gibt es heute Nachmittag, zwischendurch auch mal längere freundliche Phasen. In der Nordhälfte kann später gelegentlich ein Schauer runterkommen, südlich der Donau bleibt es meist trocken. Dazu werden es maximal 17 bis 23 Grad. Morgen in der Nordhälfte eher grau mit vereinzeltem Regen, sonst nach Nebel oft sonnig, bis 24 Grad.
0: EMR Radiodienst. Den aktuellen Verkehrsservice für deine Region findest du bei diversen Staumelde-Apps, bei Automobilclubs oder auf polizei.de. Wir wünschen dir eine gute Fahrt durchs EMR-Land. Komm gut an.
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1: Mit KI-Support. Sonne und Wolken gibt es heute Nachmittag, zwischendurch auch mal längere freundliche Phasen. In der Nordhälfte kann später gelegentlich ein Schauer runterkommen, südlich der Donau bleibt es meist trocken. Dazu werden es maximal 17 bis 23 Grad. Morgen in der Nordhälfte eher grau mit vereinzeltem Regen, sonst nach Nebel oft sonnig, bis 24 Grad.
2: EMR Radiodienst. Den aktuellen Verkehrsservice für deine Region findest du bei diversen Staumelde-Apps, bei Automobilclubs oder auf polizei.de. Wir wünschen dir eine gute Fahrt durchs EMR-Land. Komm gut an.
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1: Im Studio Sönke Röhling. Schönen guten Tag. Nächster Vorstoß im Bundestag in Sachen Organspende. Die Abgeordneten haben über einen neuen Anlauf zur Widerspruchslösung debattiert. Eins leiten von Tim Britztrup.
2: Nach dem fraktionsübergreifenden Antrag soll in Zukunft jeder zum Organspender werden, der nicht ausdrücklich widerspricht. Ein ähnlicher Vorstoß war vor 6 Jahren gescheitert. Die Verfasser sind aber optimistisch, dass es diesmal klappt. Aktuell muss man zu Lebzeiten aktiv zugestimmt haben, dass Organe entnommen werden dürfen. In Deutschland warten über 8000 Menschen auf ein Spenderorgan. Pro Jahr werden aber nur 1000 Menschen nach ihrem Tod zu Organspendern.
1: Der Bundestag hat sich zum ersten Mal mit der geplanten Reform der Geheimdienste beschäftigt. Bundesnachrichtendienst und Verfassungsschutz sollen deutlich mehr Recht bekommen und auch aktiv gegen Hacker und Saboteure vorgehen dürfen. Der Opposition, insbesondere AfD und Linkspartei, gehen die Maßnahmen zu weit. Die Stimmung ist schlechter als die Lage, das sagen führende Experten mit Blick auf die Wirtschaft in Deutschland. Sie rechnen in diesem Jahr mit einem Wachstum von 1,3%. Das ist mehr als doppelt so viel wie noch im Frühjahr gedacht. Dafür gibt es mehrere Gründe, sagt Oliver Holtemöller vom Leibniz-Institut für Wirtschaftsforschung.
3: Zum einen entwickelt sich die Weltwirtschaft trotz der Belastungen durch den Konflikt am Persischen Golf erstaunlich robust. Davon profitiert etwa die deutsche Exportwirtschaft. Dahinter steht zum anderen aber auch der weltweite Boom bei künstlicher Intelligenz. Und nicht zuletzt haben wir noch die höheren Ausgaben für Infrastruktur und Verteidigung.
1: Berlin hat seine Olympia-Bewerbung heute offiziell zurückgezogen. Der regierende Bürgermeister Kai Wegner gibt der Linken mit Spitzenkandidatin Ehreib die Schuld. Sie hatte nach dem Wahlsieg am Sonntag noch gesagt, dass sich die Bewerbung damit erledigt habe. Berlins Senatorin für Inneres und Sport Iris Spranger.
4: Es gibt keine Mehrheit gegen eine Olympia-Bewerbung. Vielmehr wird seit Sonntag über politische Stabilität diskutiert. Berlin Plus war eine große Chance. Die Gegner müssen jetzt zeigen, wie sie die Lücke füllen, die das Projekt Olympia lässt.
1: Heute wird es ernst für Jürgen Klopp. Er hat am Abend sein erstes Länderspiel als neuer Bundestrainer. In Amsterdam spielt das DFB-Team in der Nations League gegen die Niederlande. Los geht's um 20.45 Uhr.
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5: Mit KI-Support. Sonne und Wolken gibt es heute Nachmittag, zwischendurch auch mal längere freundliche Phasen. In der Nordhälfte kann später gelegentlich ein Schauer runterkommen, südlich der Donau bleibt es meist trocken. Dazu werden es maximal 17 bis 23 Grad. Morgen in der Nordhälfte eher grau mit vereinzeltem Regen, sonst nach Nebel oft sonnig, bis 24 Grad.
0: EMR Radiodienst. Den aktuellen Verkehrsservice für deine Region findest du bei diversen Staumelde-Apps, bei Automobilclubs oder auf polizei.de. Wir wünschen dir eine gute Fahrt durchs EMR-Land. Komm gut an.
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1: Mit KI-Support. Sonne und Wolken gibt es heute Nachmittag, zwischendurch auch mal längere freundliche Phasen. In der Nordhälfte kann später gelegentlich ein Schauer runterkommen, südlich der Donau bleibt es meist trocken. Dazu werden es maximal 17 bis 23 Grad. Morgen in der Nordhälfte eher grau mit vereinzeltem Regen, sonst nach Nebel oft sonnig, bis 24 Grad.
2: EMR Radiodienst. Den aktuellen Verkehrsservice für deine Region findest du bei diversen Staumelde-Apps, bei Automobilclubs oder auf polizei.de. Wir wünschen dir eine gute Fahrt durchs EMR-Land. Komm gut an.
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1: Im Studio Colin Mock, schönen guten Tag. Wie soll die Organspende in Deutschland in Zukunft geregelt werden? Mit dieser Frage hat sich der Bundestag heute wieder beschäftigt. Aktuell muss man aktiv zustimmen, um Organspender zu werden. Abgeordnete mehrerer Fraktionen wollen stattdessen die Widerspruchslösung. Also, dass jeder potenzielle Organspender wird, es sei denn, man lehnt das aktiv ab. NRW-Gesundheitsminister Laumann ist für dieses Modell.
2: Es ist jedem erwachsenen Menschen zuzumuten, das zu entscheiden. Und wenn er das mit 20 entscheidet, mit Ja, und denkt mit 40, es wäre nein besser, kann man natürlich eine Entscheidung, solange man lebt, auch wieder verändern. Aber es ist im Grunde genommen, heißt die Widerspruchslösung, man muss es entscheiden.
1: Die Stimmung ist schlechter als die Lage. Das sagen führende Experten mit Blick auf die Wirtschaft in Deutschland. Sie rechnen in diesem Jahr mit einem Wachstum von 1,3%. Das ist mehr als doppelt so viel wie im Frühjahr gedacht. Dafür gibt es mehrere Gründe, sagt Oliver Holtemöller vom Leibniz-Institut für Wirtschaftsforschung.
3: Zum einen entwickelt sich die Weltwirtschaft trotz der Belastungen durch den Konflikt am Persischen Golf erstaunlich robust. Davon profitiert etwa die deutsche Exportwirtschaft. Dahinter steht zum anderen aber auch der weltweite Boom bei künstlicher Intelligenz. Und nicht zuletzt haben wir noch die höheren Ausgaben für Infrastruktur und Verteidigung.
1: Bei Union und SPD deutet sich im Rentenstreit wohl ein Kompromiss an. Konkret geht es laut Bild um die sogenannte Rente mit 63. Die soll im Kern erhalten bleiben. Allerdings muss man in Zukunft wohl 47 Jahre arbeiten, um abschlagsfrei in Rente zu gehen. Aktuell sind es 45. Künstliche Intelligenz kann wohl helfen, viele noch unerkannte Herzprobleme binnen Sekunden zu erkennen. Britische Forscher haben eine KI so trainiert, dass sie bei einem EKG die meisten Menschen mit Herzschwäche und undichten Herzklappen identifiziert. Auch wenn der Arzt eigentlich gar nicht danach gesucht hat. Darauf hat Fußball-Deutschland gewartet. Jürgen Klopp feiert heute seine Premiere als neuer Bundestrainer. Im Nations-League-Spiel gegen die Niederlande steht er am Abend erstmals an der Seitenlinie. In dieser XXL-Länderspielpause gibt's außerdem noch zwei Partien gegen Griechenland und eine gegen Serbien.
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4: Mit KI-Support. Sonne und Wolken gibt es heute Nachmittag, zwischendurch auch mal längere freundliche Phasen. In der Nordhälfte kann später gelegentlich ein Schauer runterkommen, südlich der Donau bleibt es meist trocken. Dazu werden es maximal 17 bis 23 Grad. Morgen in der Nordhälfte eher grau mit vereinzeltem Regen, sonst nach Nebel oft sonnig, bis 24 Grad.
0: EMR Radiodienst. Den aktuellen Verkehrsservice für deine Region findest du bei diversen Staumelde-Apps, bei Automobilclubs oder auf polizei.de. Wir wünschen dir eine gute Fahrt durchs EMR-Land. Komm gut an. 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

0: 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Mozartkugeln, Salzburger Nockerl und die Festspiele. Salzburg ist für viele wunderbare Dinge bekannt. Unter anderem ist es Geburtsort und Wirkungsstätte von Wolfgang Amadeus Mozart. Es ist der Drehort des Filmklassikers The Sound of Music und eine barocke Altstadt, die zum UNESCO-Weltkulturerbe erklärt worden ist. Und wer genau hinsieht, der erkennt auch die perfekte Mischung aus Architektur, Kultur, Tradition und Moderne. Und das alles eingebettet in ein unvergleichliches Bergpanorama. Stefan Korte hat sich Salzburg mal angesehen und stellt uns die Stadt jetzt mal vor.
1: Salzburg bietet eine unvergleichliche Kombination aus barocker Architektur und atemberaubender Natur, schwärmt Journalistin und Ursalzburgerin Franziska Lipp.
2: Wir haben diese wunderbaren Stadtberge mit dem Grün, wir haben den Kapuzinerberg, auf dem sogar noch Gämsen leben. Wir haben die Salzach mit den grünen Kees und es ist schon diese zauberhafte Kombination, die auch ganz viel über die Geschichte der Stadt erzählt und es ist auch die Musik. Also Musik ist in Salzburg allgegenwärtig, das ist kein Klischee, sondern es ist tatsächlich so.
1: Neben den klassischen Sehenswürdigkeiten wie die Festung Hohensalzburg, die Getreidegasse und dem berühmten Mirabellengarten gibt es jetzt noch ein paar Geheimtipps.
2: Zu meinen Favoriten zählen da in jedem Fall das Stift Nonnberg unterhalb der Festung Hohensalzburg. Das ist das älteste Frauenkloster im deutschsprachigen Raum mit einem wunderbaren Blick auf Untersberg, Hoher Göll, Geisberg. Dann gehört da auch dazu die Steingasse, eine ganz schmale, enge Gasse mit alten Kopfsteinpflastern und dem inneren Steintor. Und die ein oder andere Kirche. Also es gibt zum Beispiel die evangelische Christuskirche am Elisabeth-Quay. Dort wurde der Salzburger Lyriker Georg Tratl getauft und da gibt's wunderbare Glasfenster von dem Salzburger Künstler Albert Birkle. Und das ist eine der Kirchen, die man vielleicht nicht so gut kennt, aber die unbedingt einen Besuch wert ist.
1: Und natürlich kommen auch die kleinen Besucher voll auf ihre Kosten.
2: Also das wirklich Lustige im Sommer sind die Wasserspiele beim Lustschloss Hellbrunn. Da geht es sehr feucht und fröhlich und nass zu. Eine Riesengaudi, wenn es sommerlich warm und heiß ist. Aber es gibt auch sehr schöne Museen für Familien. Es gibt das Spielzeugmuseum, es gibt das Haus der Natur. Es gibt auch eine Rätselrallye durch die Salzburger Altstadt. Und dann gibt's noch Spielplätze, es gibt einen Kletterparcours mitten in der Stadt. Also da gibt's einiges an Aktivität, was man unternehmen kann. Und für Naschkatzen ist es natürlich eine Riesenempfehlung, sich auf die Suche nach der besten Mozartkugel zu begeben.
0: Also auch nicht schlecht. Bei Lustschloss und sehr feucht, fröhlich bin ich absolut da gewesen und nass natürlich auch. Das hat jetzt nicht nur meine Ohren richtig zum Klingeln gebracht, hoffentlich auch deine. Mehr Infos rund um die wunderbare barocke Stadt Salzburg findest du natürlich auch im Netz unter salzburg.info und mehr Inspiration für ganz Österreich gibt's auf austria.info. Viel Spaß beim Stöbern und vielleicht, ja, viel Spaß dann beim Besuchen von Salzburg und unseren südlichen Nachbarn, den Österreichern. Vivat Austria.
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1: Mit KI-Support. Sonne und Wolken gibt es heute Nachmittag, zwischendurch auch mal längere freundliche Phasen. In der Nordhälfte kann später gelegentlich ein Schauer runterkommen, südlich der Donau bleibt es meist trocken. Dazu werden es maximal 17 bis 23 Grad. Morgen in der Nordhälfte eher grau mit vereinzeltem Regen, sonst nach Nebel oft sonnig, bis 24 Grad.
2: EMR Radiodienst. Den aktuellen Verkehrsservice für deine Region findest du bei diversen Staumelde-Apps, bei Automobilclubs oder auf polizei.de. Wir wünschen dir eine gute Fahrt durchs EMR-Land. Komm gut an.
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0: 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Der Klassenchat pinkt. Neue Nachrichten auf Social Media. Für viele Kinder und Jugendliche gehört Messenger und soziale Netzwerke ganz selbstverständlich zum Alltag. Doch genau dort kann es auch zu Cybermobbing kommen. Eine Zahl zeigt, wie verbreitet das Beleidigen und Bloßstellen über digitale Medien bereits ist. Jeder fünfte Jugendliche war bereits davon betroffen. Mehr dazu weiß jetzt mein Kollege Ingo Schleiernick.
1: Beleidigungen, Bodyshaming und psychische Gewalt sind in den digitalen Medien leider keine Seltenheit. Warum besonders Jugendliche und Kinder stark von Cybermobbing betroffen sind, erklärt Ariane Liegfeld von der Mobilkrankenkasse.
2: Viele Kinder und Jugendliche empfinden Unsicherheiten, während sie zugleich nach Bestätigung von anderen suchen. Die Verwendung von sozialen Medien, Chats, Foren gehört eigentlich zu ihrem Alltag. In diesem Kontext kann es auch aber immer wieder zu Beleidigungen, Verletzungen und Ausgrenzung kommen. Oft geschieht dies aber auch gar nicht mit voller Absicht. Zum Beispiel in Klassenchats wird gelegentlich auch unbewusst gemobbt, da es den Kindern und Jugendlichen noch an sozialen Kompetenzen mangelt.
1: Cybermobbing ist besonders heimtückisch, denn es endet nicht am Schultor oder an der Haustür. Täterinnen oder Täter können ihre Opfer rund um die Uhr angreifen.
2: Mit jedem Blick aufs Smartphone geht eigentlich die Tortur weiter. Es gibt kein sicheres Umfeld, da auch Unbeteiligte die Inhalte sehen, sich einmischen können oder auch kommentieren können. Dieses Thema wird mit der Zeit nicht einfach vergessen. Kommentare, Videos oder Bilder können möglicherweise dauerhaft im Internet verfügbar bleiben.
1: Hilfe für Betroffene sollte auf alle Fälle von Seiten der Eltern kommen. Ebenso steht die Schule hier in der Pflicht. Aber auch Krankenkassen nehmen Mobbing und Cybermobbing sehr ernst.
2: Als Mobilkrankenkasse setzen wir seit vielen Jahren Gesundheitsprojekte in Schulen um. Ein Präventionsprogramm zum Beispiel ist Medienhelden. Auch bieten wir unseren Versicherten verschiedene Leistungen an, um die mentale Gesundheit zu unterstützen. Dazu gehört die videobasierte Online-Psychotherapie und auch die von uns geförderten Gesundheitsmaßnahmen, die darauf abzielen, das Selbstbewusstsein zu stärken, Stress abzubauen und auch die Mediengesundheit im Blick zu haben.
0: Cybermobbing kann jeden treffen und hört oft nicht einfach auf. Deshalb ist es wichtig, darüber zu sprechen und Betroffene ernst zu nehmen. Weitere Infos und Hilfestellungen gibt's im Netz unter mobilkrankenkasse.de.
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1: Im Studio Colin Mock, schönen guten Tag. Nächster Vorstoß im Bundestag in Sachen Organspende. Die Abgeordneten haben über einen neuen Anlauf zur Widerspruchslösung debattiert. Mehr von Tim Britztrup.
2: Nach dem fraktionsübergreifenden Antrag soll in Zukunft jeder zum Organspender werden, der nicht ausdrücklich widerspricht. Ein ähnlicher Vorstoß war vor 6 Jahren gescheitert. Die Verfasser sind aber optimistisch, dass es diesmal klappt. Aktuell muss man zu Lebzeiten aktiv zugestimmt haben, dass Organe entnommen werden dürfen. In Deutschland warten über 8000 Menschen auf ein Spenderorgan. Pro Jahr werden aber nur 1000 Menschen nach ihrem Tod zu Organspendern.
1: Berlin zieht seine Olympiabewerbung offiziell zurück. Der regierende Bürgermeister Wegner von der CDU hat den Schritt jetzt bestätigt und gibt der Linken die Schuld. Details von Fabian Hoffmann.
3: Spitzenkandidatin Ehralp hatte nach dem Wahlsieg ihrer Partei gesagt, die Bewerbung habe sich erledigt. Vertreter von Spitzensportverbänden hätten ihm danach signalisiert, dass Berlin keine Chance mehr habe, sagte Wegner. Allerdings lag die Hauptstadt im Bewerberranking auch klar hinter den Konkurrenten aus München und der Region Köln-Rhein-Ruhr. Die Entscheidung, wer für Deutschland ins Rennen um die Olympischen und Paralympischen Spiele 36, 40 oder 44 geht, fällt übermorgen.
1: Die Stimmung ist schlechter als die Lage. Das sagen führende Experten mit Blick auf die Wirtschaft in Deutschland. Sie verdoppeln ihre Wachstumsprognose für dieses Jahr und gehen von 1,3% aus. 2 Gründe, die trotz des Iran-Kriegs robuste Weltwirtschaft und der KI-Boom. Wieder ein Drohnenvorfall an einem deutschen Flughafen. Am Hauptstadt-Airport Berlin-Brandenburg war ein solches Objekt am Abend gesichtet worden. Laut Bundespolizei wurde daraufhin der Flugbetrieb kurzzeitig komplett eingestellt. Flugzeuge mussten umgeleitet werden. Nachdem die USA den russischen Machthaber Putin zum G20-Gipfel eingeladen haben, stellt die Bundesregierung klar, es gibt angesichts des Kriegs in der Ukraine keine Normalität im Umgang mit Russland. Nach Angaben eines Regierungssprechers hat die Regierung noch nicht entschieden, wie sie mit dieser Einladung umgeht. Es wird ernst für Jürgen Klopp. Am Abend hat er sein erstes Länderspiel als neuer Bundestrainer. In Amsterdam spielt das DFB-Team in der Nations League gegen die Niederlande. Los geht's um 20.45 Uhr.
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4: Mit KI-Support. Sonne und Wolken gibt es heute Nachmittag, zwischendurch auch mal längere freundliche Phasen. In der Nordhälfte kann später gelegentlich ein Schauer runterkommen, südlich der Donau bleibt es meist trocken. Dazu werden es maximal 17 bis 23 Grad. Morgen in der Nordhälfte eher grau mit vereinzeltem Regen, sonst nach Nebel oft sonnig, bis 24 Grad.

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Den aktuellen Verkehrsservice für deine Region findest du bei diversen Staumelde-Apps, bei Automobilclubs oder auf polizei.de. Wir wünschen dir eine gute Fahrt durchs EMR-Land. Komm gut an. 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
1: Wer kann sich noch erinnern, vor fast 30 Jahren? Zauberhafte Schwestern, ein Kinofilm, wie man ihn selten gesehen hat. Wahnsinnig spannend, hat Spaß gemacht. Practical Magic, die Owen-Schwestern, ja. Und das alles kehrt jetzt zurück. Und diesmal steht nicht die eigene Liebe auf dem Spiel, sondern die ihrer Kinder. In Practical Magic, zwei zauberhafte Schwestern übernehmen Sandra Bullock und Nicole Kidman erneut die Rollen als gute Hexen, die mit ansehen müssen, wie sich der alte Fluch wiederholt. Regisseurin Susanne Bier verleiht der Geschichte einen deutlich düsteren und emotionaleren Ton als vor 30 Jahren. Die Vorlage liefert diesmal The Book of Magic von Alice Hoffman. Und die Frage ist, kann man den Fluch brechen, der über Generationen weitergegeben wurde? Wir sind gespannt. Mein Kollege Matthias Pillasch verrät uns mehr über Practical Magic, zauberhafte Schwestern.
2: Der Fluch auf den Frauen der Familie Owens wurde nie gebrochen. Er hat nur die nächste Generation erreicht. Denn als sich Sallys Tochter Kylie verliebt, stirbt ihr Freund kurz darauf bei einem Autounfall.
3: Ist das real? Stirbt er jetzt?
4: Es ist wahr. Wir sind Hexen und der Fluch ist real.
3: Ich werde dir nie wieder vertrauen.
5: Kylie hat gesagt, sie macht diesem Fluch ein Ende.
6: Das wird sie auf den dunklen Weg führen. Wenn ihr sie finden wollt, müsst ihr zusammenarbeiten.
2: Kylie macht sich auf den Weg nach England, um den Ursprung des Fluchs zu finden und ihn zu beenden. Sally und Jillian folgen ihr. In England stoßen sie auf einen Fremden, der mehr über den Fluch weiß, als ihnen lieb ist.
5: Jed sagt, wir könnten dem Kerl vertrauen. Er kennt sich mit Hexenkunst aus.
7: Ihr seid die Owens-Schwestern.
8: Ja, jeder, den wir lieben, stirbt.
7: Ach, wirklich?
5: Und zwar eines grauenvollen Todes. Ganz im Ernst, ich meine, das macht sich nicht gut in der Tinder-Biografie.
2: Für Sally und Jillian ist es auch eine Reise in ihre eigene Vergangenheit. Der Fluch ist nicht nur Magie. Er lebt von Angst, von Verlust und von den Entscheidungen, die weitergegeben werden.
9: In Moms Geschichten waren alle, die sich verliebt haben, am Ende tot.
5: Wir sind Owens-Frauen. Die Liebe ist unser Untergang.
2: Während Kylie versucht, ihr Schicksal selbst in die Hand zu nehmen, geht es für Sally und Jillian um mehr als nur den Fluch, sondern darum, was sie als Familie zusammenhält.
6: Keine Magie ist stärker als das Band zwischen Schwestern. Vom Schicksal geformt, von der Zeit geprüft und niemals zerbrochen.
9: Wenn du jemanden hast, der weiß, wer du warst und wer du immer sein wirst, gibt es keine tiefere Verbindung, kein stärkeres Band.
1: Klingt doch schon mal cool. Ein mystischer Film über Liebe, Familie und alles, was wir weitergeben, ob wir wollen oder nicht. Practical Magic 2, zauberhafte Schwestern startete bereits vor einigen Tagen am 10. September in den deutschen Kinos und sie ist sofort schaubar. Neben Joey King, Sandra Bullock und Nicole Kidman stehen auch Diane Wiest und Stockard Jennings vor der Kamera, Regie führte Susanne Bier, ganz ohne Hexenwerk verlosen. Das wär's jetzt. Gerade zu diesem Wetter. Es ist nicht schön draußen. Man kann eigentlich entweder zu Hause in der Bude hocken oder ins Kino gehen und zauberhafte Schwestern Practical Magic 2 gucken. Es wär's. Bis dahin hören wir Musik und dann holen wir mal den Zauberstab raus. Vorher muss ich noch darauf hinweisen, dass der folgende Jingle mit KI-Unterstützung produziert wurde.

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1: Mit KI-Support. Sonne und Wolken gibt es heute Nachmittag, zwischendurch auch mal längere freundliche Phasen. In der Nordhälfte kann später gelegentlich ein Schauer runterkommen, südlich der Donau bleibt es meist trocken. Dazu werden es maximal 17 bis 23 Grad. Morgen in der Nordhälfte eher grau mit vereinzeltem Regen, sonst nach Nebel oft sonnig, bis 24 Grad.
0: EMR Radiodienst. Den aktuellen Verkehrsservice für deine Region findest du bei diversen Staumelde-Apps, bei Automobilclubs oder auf polizei.de. Wir wünschen dir eine gute Fahrt durchs EMR-Land. Komm gut an. 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
2: Also, für einen Automobilkäufer, der ein Auto mit Elektroantrieb sucht, der zumindest hin und wieder abseits befestigter Straßen herumkurven will und der zudem auch noch ein Auto mit ansprechendem Design sucht, ist der neue Subaru Uncharted mehr als nur einen Blick wert. Design ist zwar immer Geschmackssache, aber mir gefällt er jedenfalls. Ohne Wenn und Aber.
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2: Subaru bietet den Uncharted in drei Antriebsversionen an. Dabei hat man die Wahl zwischen Front- und Allradantrieb. Dass der Allradspezialist Subaru auf letzteren verzichten würde, wäre auch kaum vermittelbar. Wer sich für die Top-Version 77 AWD mit 343 PS entscheidet, hat diesen selbstverständlich an Bord und eine Reichweite von bis zu 495 Kilometer. Man kann aber auch zwischen zwei Frontantriebsvarianten wählen. Entscheidet man sich für die Version 77 FWD, die Zahl steht für die 77 Kilowattstunden Batterie, hat man zwar nur 224 PS, aber man bekommt mit bis zu 592 Kilometer pro Akku die größte Reichweite. Der Stromverbrauch liegt kombiniert bei 13,8 Kilowattstunden auf 100 Kilometer. Das Einstiegsmodell mit knapp 58 Kilowattstunden schafft mit 167 PS eine Reichweite von bis zu 451 Kilometern nach WLTP kombiniert. Wir waren mit dem 77 FWD unterwegs, der in 7,3 Sekunden Tempo 100 erreicht und der, wie das Topmodell, maximal 160 Kilometer schnell ist. Dank der integrierten Vorkonditionierung lässt sich die Batterie per Schnellladefunktion selbst bei niedrigen Außentemperaturen in etwa 30 Minuten von 10% auf 80% aufladen. Serienmäßig ist in allen Modell- und Antriebsversionen sogar ein 22 Kilowatt Bordladegerät vorhanden.
1: Die Kosten.
2: Der von uns getestete Fronttriebler Uncharted 77 FWD Active mit 224 PS kostet 43.490 Euro. Dafür bekommt man ein fast komplett ausgestattetes Fahrzeug. Das Topmodell 77 AWD Platinum mit 343 PS liegt bei 47.990 Euro. Als Platinum Plus sind es 1.000 Euro mehr. Das 167 PS starke Einstiegsmodell 58 FWD Trend ist bereits für 36.990 Euro zu haben.
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1: Im Studio Colin Mock, schönen guten Tag. Wie soll die Organspende in Deutschland in Zukunft geregelt werden? Mit dieser Frage hat sich der Bundestag heute wieder beschäftigt. Aktuell muss man aktiv zustimmen, um Organspender zu werden. Abgeordnete mehrerer Fraktionen wollen stattdessen die Widerspruchslösung. Also, dass jeder potenzielle Organspender wird, es sei denn, man lehnt das aktiv ab. NRW-Gesundheitsminister Laumann ist für dieses Modell.
2: Es ist jedem erwachsenen Menschen zuzumuten, das zu entscheiden. Und wenn er das mit 20 entscheidet, mit Ja, und denkt mit 40, es wäre nein besser, kann man natürlich eine Entscheidung, solange man lebt, auch wieder verändern. Aber es ist im Grunde genommen, heißt die Widerspruchslösung, man muss es entscheiden.
1: Künstliche Intelligenz kann wohl helfen, viele Herzprobleme binnen Sekunden zu erkennen, auch da, wo man sie gar nicht erwartet hat. Mehr von Anne Brauer.
3: Ja, britische Forscher haben eine KI mit Millionen an EKG-Kurven so trainiert, dass sie die allermeisten Patienten mit einer Herzschwäche oder mit undichten Herzklappen identifiziert. Dazu braucht man eigentlich einen Ultraschall und den soll die KI auch gar nicht ersetzen. Aber sie könnte in Zukunft einfach bei allen EKGs quasi im Hintergrund einen Blick drauf werfen, um Risikopatienten rauszufischen. Und so dann auch Krankheiten erkennen, nach denen eigentlich noch gar keiner gesucht hatte.
1: Die deutsche Wirtschaft wächst deutlich kräftiger als bisher erwartet. Die Forschungsinstitute haben ihre Prognose auf 1,3% angehoben, trotz anhaltender Krisen wie dem Iran-Krieg. Im Frühjahr hatten die Experten noch mit einem Wachstum von 0,6% gerechnet. Bei Union und SPD deutet sich im Rentenstreit wohl ein Kompromiss an. Konkret geht es laut Bild um die sogenannte Rente mit 63. Die soll im Kern erhalten bleiben. Allerdings muss man in Zukunft wohl 47 Jahre arbeiten, um abschlagsfrei in Rente zu gehen. Aktuell sind es 45. Darauf hat Fußball-Deutschland gewartet. Jürgen Klopp feiert heute seine Premiere als neuer Bundestrainer. Im Nations-League-Spiel gegen die Niederlande steht er am Abend erstmals an der Seitenlinie. In dieser XXL-Länderspielpause gibt's außerdem noch 2 Partien gegen Griechenland und eine gegen Serbien.
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4: Mit KI-Support. Sonne und Wolken gibt es heute Nachmittag, zwischendurch auch mal längere freundliche Phasen. In der Nordhälfte kann später gelegentlich ein Schauer runterkommen, südlich der Donau bleibt es meist trocken. Dazu werden es maximal 17 bis 23 Grad. Morgen in der Nordhälfte eher grau mit vereinzeltem Regen, sonst nach Nebel oft sonnig, bis 24 Grad.
0: EMR Radiodienst. Den aktuellen Verkehrsservice für deine Region findest du bei diversen Staumelde-Apps, bei Automobilclubs oder auf polizei.de. Wir wünschen dir eine gute Fahrt durchs EMR-Land. Komm gut an.
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0: 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Stress, Termine, Dauererreichbarkeit. Manchmal funktionieren wir in unserem Alltag einfach nur. Aber wie finden wir denn eigentlich wieder mehr Freude, Gelassenheit und Leichtigkeit? Das ging doch früher auch. Und genau darum geht es in einem neuen Buch mit dem Titel »Mehr Lebensfreude in 100 Tagen für Dummies«. Mike Wirth hat sich reingelesen.
1: Lebensfreude hat zwei Gesichter. Entweder ist sie ein flüchtiger Moment voller Zufriedenheit und Leichtigkeit oder eine echte Lebenseinstellung, bei der wir die schönen Seiten des Alltags ganz bewusst genießen. Vielen Menschen fällt genau das im Moment schwer, weiß Buchautorin Eva Kalbheim.
2: Ja, die meisten Menschen stehen ja doch unter einer großen Anspannung. Und Anspannung und Lebensfreude gehen nur schwer zusammen. Für ein Gefühl von Freude und Entspannung brauchen wir halt eben wirklich auch Zeiten, in denen wir Ruhe haben, in denen wir uns auf uns selber konzentrieren können.
1: Ein einfacher, aber wirksamer Schritt zurück zu mehr Leichtigkeit: die eigenen Sinne wieder bewusster wahrnehmen. Also hinsehen, hinhören, schmecken, fühlen und riechen. Und zwar ganz achtsam, ohne das Erlebte sofort zu bewerten. Wie dieser Weg gelingt, beschreibt Eva Kalbheim in ihrem Ratgeber.
2: Der Tag beginnt mit einem Tagesmotto und einer kurzen Reflexion, wie geht's mir gerade? Dann gibt's einen theoretischen Impuls zu bestimmten Themen, die für die Lebensfreude relevant sind. Und dann eine Seite für eine Tagesaufgabe. Entweder etwas, was man üben kann oder eine Reflexion. Und der Tag endet dann mit einem Tagestipp.
1: Wer diese kleinen Übungen ausprobiert, kann seiner Lebensqualität einen spürbaren Schub verpassen.
2: Glück und Lebensfreude hängen ganz eng zusammen, ähnlich wie auch Zufriedenheit mit der Lebensfreude zusammenhängt. Wenn Sie sich also 3 Monate lang, 100 Tage lang auf die Lebensfreude konzentrieren, dann bin ich mir sicher, wird sich in Ihrem Leben was verändern.
0: Mehr Gelassenheit, mehr bewusste Momente und mehr Freude im Alltag mit mehr Lebensfreude in 100 Tagen für Dummies von Eva Kalbheim. Das Buch ist im Willi Verlag erschienen und ab sofort überall erhältlich, wo es Bücher gibt.
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1: Mit KI-Support. Sonne und Wolken gibt es heute Nachmittag, zwischendurch auch mal längere freundliche Phasen. In der Nordhälfte kann später gelegentlich ein Schauer runterkommen, südlich der Donau bleibt es meist trocken. Dazu werden es maximal 17 bis 23 Grad. Morgen in der Nordhälfte eher grau mit vereinzeltem Regen, sonst nach Nebel oft sonnig, bis 24 Grad.
2: EMR Radiodienst. Den aktuellen Verkehrsservice für deine Region findest du bei diversen Staumelde-Apps, bei Automobilclubs oder auf polizei.de. Wir wünschen dir eine gute Fahrt durchs EMR-Land. Komm gut an.
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0: 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Einfamilienhäuser mit gepflegten Rasenflächen, weiße Lattenzäune und super nette Nachbarn. Das klingt doch höllisch. Und so sieht sie aus, die ganz normale amerikanische Vorstadt-Idylle. Und wie schnell so eine Idylle zur Hölle werden kann, sieht man ab dem 13. August im Kino, im nervenaufreibenden Dinosaurier-Action-Blockbuster The End of Oak Street. Anne Hathaway und Evan McGregor spielen darin ein typisches Vorstadt-Ehepaar, das mit seinen Kindern eine echt abgefahrene Mystery-Geschichte erlebt. Mario Hartwig verrät dir jetzt schon mal mehr.
1: Denise und Greg wohnen in den 1980er Jahren mit ihren zwei Kindern in der Oak Street, in der sie eines Tages über ein mysteriöses Phänomen sprechen.
2: Hat noch jemand heute Nacht dieses komische Licht gesehen?
3: Welches komische Licht?
2: Der Wind hat wie verrückt geweht. Starbuck ist ausgerastet und hat gebellt.
4: Vielleicht ein Scheinwerfer von einem Hubschrauber.
5: Oder ein UFO. Aliens.
6: Hör auf, Dad.
1: Doch dann merken sie, dass sie weder Wasser noch Elektrizität haben.
3: Ja, wie es aussieht, ist das ganze Viertel ohne Strom.
1: Und ihr Auto den Geist aufgegeben hat.
5: Wir kommen nicht weg.
1: Außerdem hören sie plötzlich komische Geräusche.
2: Was war das?
1: Und werden kurz darauf von hungrigen Dinosauriern angegriffen, vor denen sie gerade noch flüchten können.
2: Mom!
3: Du musst da raus! Auf!
6: Verdammt nochmal, was ist hier los?
3: Geh sie rein! Sofort!
5: Wie ist sowas überhaupt möglich?
7: Ich glaube, dass unsere Nachbarschaft, unser Haus, unsere ganze Straße bewegt wurde.
1: Und zwar, wie sich herausstellt, zurück in eine andere Zeit, an einen für die Familie völlig fremden Ort, wo man nur überleben kann, wenn man eng zusammenhält.
2: Was sollen wir jetzt machen?
7: Sammelt Vorräte. Schnappt euch alles, was sich als Waffe eignet.
2: Oh mein Gott!
5: Wir überleben das. Gott lässt uns hier ganz sicher nicht sterben.
7: Greg, du gehst nur an Weihnachten in die Kirche und jetzt erzählst du den Kindern, dass Gott uns hilft?
4: Was ist mit den Menschen, die da draußen gefressen werden?
2: Mom! Mom!
0: Tja, wie es weitergeht mit der Familie, erfährst du im Kino ab 13.8. in The End of Oak Street. Und ja, ich würde sagen, es klingt interessant und ist ja mal für einen schlechten Tag, wenn mal nicht draußen 30 Grad sind und du schwitzt wie Sau, dann ist Kinotime angesagt. The End of Oak Street mit Anne Hathaway und keine Ahnung, wie der andere geheißen hat.
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1: Im Studio Colin Mock, schönen guten Tag. Nächster Vorstoß im Bundestag in Sachen Organspende. Die Abgeordneten haben über einen neuen Anlauf zur Widerspruchslösung debattiert. Mehr von Tim Britztrup.
2: Nach dem fraktionsübergreifenden Antrag soll in Zukunft jeder zum Organspender werden, der nicht ausdrücklich widerspricht. Ein ähnlicher Vorstoß war vor 6 Jahren gescheitert. Die Verfasser sind aber optimistisch, dass es diesmal klappt. Aktuell muss man zu Lebzeiten aktiv zugestimmt haben, dass Organe entnommen werden dürfen. In Deutschland warten über 8000 Menschen auf ein Spenderorgan. Pro Jahr werden aber nur 1000 Menschen nach ihrem Tod zu Organspendern.
1: Die Stimmung ist schlechter als die Lage. Das sagen führende Experten mit Blick auf die Wirtschaft in Deutschland. Sie rechnen in diesem Jahr mit einem Wachstum von 1,3%. Das ist mehr als doppelt so viel wie im Frühjahr gedacht. Dafür gibt es mehrere Gründe, sagt Oliver Holtemöller vom Leibniz-Institut für Wirtschaftsforschung.
3: Zum einen entwickelt sich die Weltwirtschaft trotz der Belastungen durch den Konflikt am Persischen Golf erstaunlich robust. Davon profitiert etwa die deutsche Exportwirtschaft. Dahinter steht zum anderen aber auch der weltweite Boom bei künstlicher Intelligenz. Und nicht zuletzt haben wir noch die höheren Ausgaben für Infrastruktur und Verteidigung.
1: Berlin zieht sich offiziell aus dem Rennen um die Olympischen Spiele zurück. Der regierende Bürgermeister sieht die Linke dafür verantwortlich. Grund: Spitzenkandidatin Ehralp hatte nach dem Wahlsieg gesagt, dass sich die Bewerbung Berlins erledigt habe. Einige US-Journalisten dürfen weiter nicht ins Weiße Haus, obwohl ein Gericht das Hausverbot von Präsident Trump aufgehoben hat. Sie wollten über den Besuch von Chinas Präsident Xi berichten, wurden aber nicht reingelassen. Trump hatte 3 Medien Hausverbot erteilt, darunter etwa der Sender CNN. Künstliche Intelligenz kann wohl helfen, viele noch unerkannte Herzprobleme binnen Sekunden zu erkennen. Britische Forscher haben eine KI so trainiert, dass sie bei einem EKG die meisten Menschen mit Herzschwäche und undichten Herzklappen identifiziert. Auch wenn der Arzt eigentlich gar nicht danach gesucht hat.
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4: Viele Wolken sind gerade am Start. Von Westen her kommen verbreitet Schauer rein und teils auch kräftige Gewitter. Im Südwesten kann es länger nass bleiben, während es in der Lausitz bis zum Nachmittag noch sonnig und trocken durchhält. Die Höchstwerte liegen heute zwischen 16 und 26 Grad. Bei Gewittern und in den Bergen sind Sturmböen möglich. Morgen dann Sonne und Wolken, ab und zu ein Schauer oder kurzes Gewitter, maximal 22 Grad.
0: EMR Radiodienst. Den aktuellen Verkehrsservice für deine Region findest du bei diversen Staumelde-Apps, bei Automobilclubs oder auf polizei.de. Wir wünschen dir eine gute Fahrt durchs EMR-Land. Komm gut an. 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
1: Mit KI-Support. Sonne und Wolken gibt es heute Nachmittag, zwischendurch auch mal längere freundliche Phasen. In der Nordhälfte kann später gelegentlich ein Schauer runterkommen, südlich der Donau bleibt es meist trocken. Dazu werden es maximal 17 bis 23 Grad. Morgen in der Nordhälfte eher grau mit vereinzeltem Regen, sonst nach Nebel oft sonnig, bis 24 Grad.
2: EMR Radiodienst. Den aktuellen Verkehrsservice für deine Region findest du bei diversen Staumelde-Apps, bei Automobilclubs oder auf polizei.de. Wir wünschen dir eine gute Fahrt durchs EMR-Land. Komm gut an. 6x3 volle Pulle.

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1: Im Studio Colin Mock, schönen guten Abend. Darauf hat Fußball-Deutschland gewartet. Jürgen Klopp feiert heute Abend seine Premiere als neuer Bundestrainer. Im Nations-League-Spiel gegen die Niederlande steht er erstmals an der Seitenlinie. Über seinen Start nach der verkorksten WM sagt Klopp:
2: "So, dann kommst du hin, dann sehe ich die Jungs da und denke, du lieber Himmel, was ist das für eine Qualität? Das ist verrückt, wie gut die Jungs sind. Aber haben sie es jede Woche gezeigt? Nein. Oder bei der WM gezeigt, wo es drauf ankommt? Auch nicht. Aber das im Trainer die Schuhe zu sehen, also sagen Spieler wollen nicht, ich kann beide Dinge kann ich ausschließen. Und trotzdem war es so. Also müssen wir uns, kümmern wir uns darum, wie kriegen wir das hin, damit wir da ins Fliegen kommen."
1: Anstoß in Amsterdam ist um 20.45 Uhr. Nächster Vorstoß im Bundestag in Sachen Organspende. Die Abgeordneten haben über einen neuen Anlauf zur Widerspruchslösung debattiert. Mehr von Tim Britztrupp.
3: Nach dem fraktionsübergreifenden Antrag soll in Zukunft jeder zum Organspender werden, der nicht ausdrücklich widerspricht. Ein ähnlicher Vorstoß war vor 6 Jahren gescheitert. Die Verfasser sind aber optimistisch, dass es diesmal klappt. Aktuell muss man zu Lebzeiten aktiv zugestimmt haben, dass Organe entnommen werden dürfen. In Deutschland warten über 8000 Menschen auf ein Spenderorgan. Pro Jahr werden aber nur 1000 Menschen nach ihrem Tod zu Organspendern.
1: Die Hitzewellen im Sommer haben die deutsche Wirtschaft 25 Milliarden Euro gekostet. Das zeigt eine Studie der Allianz. Bei Hitze sinkt demnach die Produktivität, etwa wegen längerer Pausen, mehr Krankentagen und schlechter Kühlung. Die Stimmung ist schlechter als die Lage. Das sagen führende Experten mit Blick auf die Wirtschaft in Deutschland. Sie verdoppeln ihre Wachstumsprognose für dieses Jahr und gehen von 1,3% aus. Zwei Gründe: die trotz des Irankriegs robuste Weltwirtschaft und der KI-Boom. Ein KI-Programm von ChatGPT-Anbieter OpenAI hat Websites der australischen Regierung gehackt. Das Tool wollte vertrauliche Daten einer Statistikbehörde abgreifen. Als das blockiert wurde, suchte es nach Wegen, die Sperre zu umgehen. Australiens Premier nennt das inakzeptabel.
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4: Mit KI-Support. Sonne und Wolken gibt es heute Nachmittag, zwischendurch auch mal längere freundliche Phasen. In der Nordhälfte kann später gelegentlich ein Schauer runterkommen, südlich der Donau bleibt es meist trocken. Dazu werden es maximal 17 bis 23 Grad. Morgen in der Nordhälfte eher grau mit vereinzeltem Regen, sonst nach Nebel oft sonnig, bis 24 Grad.
5: EMR Radiodienst. Den aktuellen Verkehrsservice für deine Region findest du bei diversen Staumelde-Apps, bei Automobilclubs oder auf polizei.de. Wir wünschen dir eine gute Fahrt durchs EMR-Land. Komm gut an!
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Wir haben alles vorbereitet. Schön, dass du deinen Lieblingssender eingeschaltet hast. Ja, dann kann es jetzt losgehen. Und damit hallo hier aus dem Soundtrack Studio in Köln zu einer neuen Ausgabe des Soundtracks deines Lebens. Das sagt Ihnen und euch, ihr und euer Robert Rossbach. Eine Frage am Anfang: Wo hört man die neuesten Hits aus der ganzen Welt als erstes? Die Antwort lautet hier im Soundtrack deines Lebens. Und damit hallo und willkommen zur Ausgabe Nummer 322 des Soundtracks. Wir spielen die nächsten beiden Stunden die neuesten Hits aus der ganzen Welt. In der zweiten Stunde dabei heute wieder eine Yesterday-Gruppe oder ein Yesterday-Star der Woche. Wir haben Soundtrack All-Time Classics dabei, den Blick auf die internationalen Hitparaden und ich sage wie immer gute Unterhaltung.

0: Musik aus dem erfolgreichsten Filmmusical der 70er Jahre. John Travolta war das. Greased Lightning, der Swinging Opener. So heißt dieses Programm, du hörst es auf deinem Lieblingssender. Und hier am Anfang des Programms, da kommen unsere Kontaktdaten. Wenn du Fragen, Anregungen oder Musikwünsche für den Soundtrack haben solltest. Man erreicht uns bei Facebook. Die Seite bei Facebook lautet Robert Rosbach Music Minus Memories. Wiederhole, Facebook Robert Rosbach Music Minus Memories. Anregungen, Fragen, Musikwünsche gerne über den Messenger.
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0: Da kommt eine ganz beliebte Rubrik im Soundtrack. Hier die Rubrik des Disco-Klassikers. Wir gehen in die 70er Jahre, als die Dance-Music noch Disco-Music genannt wurde. 1978 heute, Instant Funk, I Got My Mind Made Up.

0: Erstveröffentlichung von diesem Titel war 1978. 79 dann ein großer Hit, Instant Funk aus den USA, I Got My Mind Made Up, der Disco-Klassiker.
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0: Erstes Powerplay heute kommt aus Italien. Hier ist Soundtrack-Liebling Annalisa und Maschio.

0: klingt die aktuelle Nummer 1 aus Italien. Annalisa ist Nummer 1 Powerplay heute mit Maschio.
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0: Und wir schauen, aus welchen Ländern wir heute neue Musik dabei haben. Es gibt neue Musik aus Kolumbien. Neue Musik aus Frankreich. Neue Musik aus Spanien. Dann einen neuen Titel aus den USA und der erste neue Titel heute, der kommt aus dem United Kingdom.
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0: neue Musik dabei von Sophie Alex Baxter. Neue Single heißt

0: Seit über 20 Jahren ist sie immer wieder erfolgreich. Sophie Alex Baxter aus Großbritannien. Neue Single heute von ihr, der Titel Taste.
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0: Im Jahre 2021 ist uns dieser Titel von einer gewissen Lola Young aufgefallen. Fake. Es war damals nur ein Minor-Hit, aber seitdem steht sie auf unserem Notizzettel. Und dann im letzten Jahr, im November, kam das hier. Zum ersten Mal im Soundtrack zu hören, Lola Young, Messy. Und was ist es mittlerweile? Ein Welthit. In ganz Europa war das Nummer 1, Lola und Messy. Von Lola Young jetzt neue Musik.
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0: Neue Musik von Lola Young. Die neue Single. Wird es ein Hit? Hier ist One Thing. Oh.

0: Das Ganze ist etwas gewöhnungsbedürftig. Mal sehen, ob es wieder ein Hit wird. Lola Young. Neue Single. One Thing.
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0: Aus dem Jahre 2002. Gotrix präsentiert Andrea Brown. It's Love Tripping. Ein Klassiker.

0: einer der großen Dance-Klassiker der 2000er Jahre. 2006. Die Mixer Goldrix. Gesang Andrea Brown. It's Love Tripping.
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0: Und da sind wir zurück mit dem nächsten Block des heutigen Soundtracks deines Lebens. Man kann uns immer noch hören hier auf deinem Lieblingssender. Wir haben vorbereitet in den nächsten 30 Minuten Folgendes. 10 Minuten etwa der Blick auf die britische Hitparade. Da schauen wir auf die aktuelle Nummer 1. Auch schauen wir auf die aktuelle Nummer 1 der Billboard Hot 100 Airplay Country Charts. Das etwas später. Und es gibt auch in diesen 30 Minuten einen Rückblick auf den ESC, auf den Eurovision Song Contest.
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In der letzten Soundtrack-Sendung haben wir das vorgestellt. Jetzt spielen es die großen Sender in Europa, Cyril und James Blunt mit Tears Dry Tonight. Soundtrack. Jetzt unsere kleine ESC-Nachlese auf den 69. ESC. Der fand ja am 17. Mai in Basel statt. Wir schauen auf die Top 4 und spielen die Plätze 1, 3 und 4 nochmal. Gewonnen hat ja, und damit beginnen wir, JJ aus Österreich, bürgerlicher Name Johannes Peach. 24 Jahre alt ist er. Und wir hören gleich Wasted Love. Platz 2, überraschenderweise, für Yuval Raphael aus Israel. A New Day Will Rise. Dann hören wir Platz 3, Publikumsliebling Tommy Cash, Espresso Macchiato, und Kai aus Schweden, Bara Bara Bastu. Viel Spaß dabei.

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1: Viele Wolken sind gerade am Start. Von Westen her kommen verbreitet Schauer rein und teils auch kräftige Gewitter. Im Südwesten kann es länger nass bleiben, während es in der Lausitz bis zum Nachmittag noch sonnig und trocken durchhält. Die Höchstwerte liegen heute zwischen 16 und 26 Grad. Bei Gewittern und in den Bergen sind Sturmböen möglich. Morgen dann Sonne und Wolken, ab und zu ein Schauer oder kurzes Gewitter, maximal 22 Grad.
0: EMR Radiodienst. Den aktuellen Verkehrsservice für deine Region findest du bei diversen Staumelde-Apps, bei Automobilclubs oder auf polizei.de. Wir wünschen dir eine gute Fahrt durchs EMR-Land. Komm gut an. 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

Jawohl, höchste Zeit, um nach London zu gehen, um zu schauen, was diese Woche Nummer 1 in den Download-Charts in Großbritannien ist. Da gibt es keine Veränderung. Siebte Woche jetzt, Nummer 1, Alex Warren hat's wieder geschafft. Und wir spielen es nochmal. Hier ist Ordinary. 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

Die Briten lieben Alex Warren. Siebte Woche jetzt, Nummer 1 in Großbritannien. Alex und Ordinary. Echte Soundtrack-Hörer wissen, dass man in diesem Programm Woche für Woche die neuesten Hits aus der ganzen Welt hören kann. Jetzt gibt es Musik aus Großbritannien, Musik, die viel im britischen Radio gespielt wird. Hier ist die neue Single von Louise, Borderline.

0: immer noch Nummer 1 in den deutschen Verkaufshitparaden in den Download-Charts. Ed Sheeran diese Woche und Shisa, genau.
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0: So, da kommt der Rhythmuswechsel. Immer noch Nummer 1 in den Billboard Hot 100 Airplay Country Charts. Hier Morgan Wallen und sein Titel I'm the Problem.

In den Billboard Hot 100 Airplay Country Charts ist dieser Titel jetzt 4 Wochen die Nummer 1. Morgan Wallen und I Am The Problem.

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1: Im Studio Colin Mock. Schönen guten Abend. Heute wird es ernst für Jürgen Klopp. Er hat am Abend sein erstes Länderspiel als neuer Bundestrainer. In Amsterdam spielt das DFB-Team in der Nations League gegen die Niederlande. Das Duell hat in der Fußballgeschichte immer wieder für besondere Brisanz gesorgt. Klopp sagt dazu:
2: Ich habe wahrscheinlich die meisten davon gesehen, dieser historischen Duelle. Und deshalb weiß ich schon, was da drin steckt in dem Spiel. Und wenn wir überhaupt eine Chance haben wollen, dann müssen wir es wirklich als richtiges, also wenn man so will, auch, wir sind ja nur mal Nachbarländer, kann man sie auch als Derby sehen, als Derby annehmen.

0: Los geht's um 20.45 Uhr. Künstliche Intelligenz kann wohl helfen, viele Herzprobleme binnen Sekunden zu erkennen, auch da, wo man sie gar nicht erwartet hat. Mehr von Anne Brauer.
1: Ja, britische Forscher haben eine KI mit Millionen an EKG-Kurven so trainiert, dass sie die allermeisten Patienten mit einer Herzschwäche oder mit undichten Herzklappen identifiziert. Dazu braucht man eigentlich einen Ultraschall und den soll die KI auch gar nicht ersetzen. Aber sie könnte in Zukunft einfach bei allen EKGs quasi im Hintergrund einen Blick drauf werfen, um Risikopatienten rauszufischen. Und so dann auch Krankheiten erkennen, nach denen eigentlich noch gar keiner gesucht hatte.
0: Der Bundestag hat sich heute unter anderem mit dem Thema Organspende beschäftigt. In Zukunft soll jeder zum Spender werden, der nicht ausdrücklich widerspricht. Ein ähnlicher Antrag war vor 6 Jahren gescheitert. Für dieses Mal sind die Initiatoren aus mehreren Fraktionen aber optimistisch. Ein KI-Programm von ChatGPT-Anbieter OpenAI hat Websites der australischen Regierung gehackt. Das Tool wollte vertrauliche Daten einer Statistikbehörde abgreifen. Als das blockiert wurde, suchte es nach Wegen, die Sperre zu umgehen. Australiens Premier nennt das inakzeptabel. Die deutsche Wirtschaft wächst deutlich kräftiger als bisher erwartet. Die Forschungsinstitute haben ihre Prognose auf 1,3% angehoben, trotz anhaltender Krisen wie dem Iran-Krieg. Im Frühjahr hatten die Experten noch mit einem Wachstum von 0,6% gerechnet.
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3: Mit KI-Support. Sonne und Wolken gibt es heute Nachmittag, zwischendurch auch mal längere freundliche Phasen. In der Nordhälfte kann später gelegentlich ein Schauer runterkommen, südlich der Donau bleibt es meist trocken. Dazu werden es maximal 17 bis 23 Grad. Morgen in der Nordhälfte eher grau mit vereinzeltem Regen, sonst nach Nebel oft sonnig, bis 24 Grad.
2: EMR Radiodienst. Den aktuellen Verkehrsservice für deine Region findest du bei diversen Staumelde-Apps, bei Automobilclubs oder auf polizei.de. Wir wünschen dir eine gute Fahrt durchs EMR-Land. Komm gut an!

0: Und damit hallo und willkommen zur zweiten Stunde unseres heutigen Soundtrack-Extras Zurück in die 80er. In dieser zweiten Stunde haben wir Künstler wie Cyndi Lauper, Cook Robin, Hazel Dean, Paul Young, Joe Jackson, Champagne und viele, viele mehr auf unserer Playlist. Und ich sage auch jetzt wieder, gute Unterhaltung.
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0: Und beginnen wollen wir diese zweite Stunde mit einem Hit von Madonna 1984 mit Like a Virgin.

erste Madonna-Hit, das war 1984, natürlich Holiday. Das war ihr zweiter Hit, im Oktober 84 erschienen. Und wieder ein großer Hit, ein zweiter großer Hit für Madonna, Like a Virgin. Hier ist der Soundtrack deines Lebens, hier ist ein Soundtrack extra zurück in die 80er. Rock'n'Roll! Er gehört zu den besten Rock'n'Rollern aller Zeiten, Tom Petty and the Heartbreakers, I Won't Back Down.

Der ist leider schon von uns gegangen. Tom Petty und seine Heartbreakers. Einer seiner ganz großen Rocknummern. 1989 war das. I won't back down. Jetzt geht's nach Großbritannien. Der Wave der 80er Jahre. Seltener Oldie geworden mittlerweile. Wir spielen es heute nochmal. Die Thompson Twins und ihren Titel Hold Me Now.

MC Michael G und DJ Sven waren zwei DJs aus den Niederlanden. Ihr Titel Holiday Rap war einer der größten Sommerhits des Jahres 1986. Die Karriere von Cyndi Lauper, gebürtige New Yorkerin, begann im Jahre 1983 mit diesem Titel. Wir erinnern in diesem Soundtrack extra heute an Girls Just Wanna Have Fun.

0: 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True Colors oder I Drove All Night. Alles große Hits von Cyndi Lauper. Das war der Beginn ihrer großartigen Karriere. 1983. Girls Just Wanna Have Fun.
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Sehr erfolgreiche Rhythm and Blues Musik hier aus den 80er Jahren. Leider nur ein One-Hit-Wonder. Champagne 1981 mit How About Us.

So klang die Rockmusik der 80er Jahre. Einer der größten Rockhits des Jahres 1987 von der Cutting Crew. I just died in your arms tonight. Und immer wieder haben wir in unserem heutigen Soundtrack extra zurück in die 80er Soundtrack All-Time Classics bzw. One-Hit-Wonders im Programm dabei. Das ist wieder so ein One-Hit-Wonder, hört man gar nicht mehr im Radio. Heute erinnern wir an Orange Juice 1900.

Ein extravaganter Sound war das hier bei diesem Titel, bei diesem One-Hit-Wonder. Orange Juice, ihr Hit, ihr einziger Hit. 1982 heute gespielt, Rip It Up. Tja, und damit nochmal hallo und willkommen hier auf deinem Lieblingssender bei unserem heutigen Soundtrack extra zurück in die 80er. Wir spielen bereits seit über anderthalb Stunden die größten Hits wieder mal der 80er Jahre und wir haben noch 30 Minuten Sendezeit. Weiter geht's jetzt mit diesem Soundtrack Dance Klassiker. Und wieder so ein Titel, den man kaum noch im Radio hören kann. Außer man hört natürlich den Soundtrack. Heute mit diesem Soundtrack extra zurück in die 80er. Evelyn, Champagne King und Shame.

0: Fillers des Jahres 1982. Die großartige Evelyn Champagne King. Und das war die Maxi-Version von Shame.
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2: Viele Wolken sind gerade am Start. Von Westen her kommen verbreitet Schauer rein und teils auch kräftige Gewitter. Im Südwesten kann es länger nass bleiben, während es in der Lausitz bis zum Nachmittag noch sonnig und trocken durchhält. Die Höchstwerte liegen heute zwischen 16 und 26 Grad. Bei Gewittern und in den Bergen sind Sturmböen möglich. Morgen dann Sonne und Wolken, ab und zu ein Schauer oder kurzes Gewitter, maximal 22 Grad.
1: EMR Radiodienst. Den aktuellen Verkehrsservice für deine Region findest du bei diversen Staumelde-Apps, bei Automobilclubs oder auf polizei.de. Wir wünschen dir eine gute Fahrt durchs EMR-Land. Komm gut an. 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

0: Ja, sie war auch eine Ikone der Dance Music der 80er Jahre. Aus London, Hazel Dean. Und einer ihrer Hits damals 84 das Jahr, Searching, I Gotta Find a Man.
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Das waren exklusive Grüße von Annie Lennox und Dave Stewart, natürlich von den Eurythmics, an alle Soundtrack-Hörer. Einer ihrer großen Hits 1982, Love is a Stranger. Und wir bleiben in Großbritannien und auch im Jahre 1982 und spielen Musik von Joe Jackson, geboren 1954 in Burton-upon-Trent. Das liegt in Staffordshire in Großbritannien natürlich. Hier ist sein größter Hit, sein bekanntester, 1982, Joe und Stepping Out.

0: Und unbedingt noch in diese Playlist heute, hatten wir auch angekündigt, Cock Robin, 1986. Heute noch eine Radio-Hit, Just Around the Corner.
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0: Für einen letzten Titel soll es heute noch reichen in unserem Soundtrack-Extra zurück in die 80er Jahre. Wir gehen in die Mitte der 80er Jahre ins Jahr 1985. Einer der schönsten Titel des Jahrzehnts und von Mr. Bruce Springsteen. Hier ist I'm on Fire.

0: Der großartige Bruce Springsteen macht heute den letzten Titel in unserem Soundtrack Extra 1985. I'm on fire. Robert Rosbach sagt jetzt auf Wiederhören, denn das war's dann für heute. Das war unser heutiges Soundtrack Extra. Zurück in die 80er Jahre. Ich hoffe, die Titelauswahl hat gefallen und freue mich auf ein Wiederhören, wenn es wieder heißt, hier ist der Soundtrack deines Lebens, wie immer zu hören auf deinem Lieblingssender.
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2: Im Studio Colin Mock, schönen guten Abend. Darauf hat Fußball-Deutschland gewartet. Jürgen Klopp feiert heute Abend seine Premiere als neuer Bundestrainer. Im Nations-League-Spiel gegen die Niederlande steht er erstmals an der Seitenlinie. Über seinen Start nach der verkorksten WM sagt Klopp:
3: Und dann kommst du und dann sehe ich die Jungs da und denke, du lieber Himmel, was ist das für eine Qualität? Das ist verrückt, wie gut die Jungs sind. Aber haben sie es jede Woche gezeigt? Nein. Oder bei der WM gezeigt, wo es drauf ankommt? Auch nicht. Aber das im Trainer in die Schuhe zu sehen, also sagen, Spieler wollen nicht, ich kann beide Dinge kann ich ausschließen. Und trotzdem war es so. Also müssen wir uns, kümmern wir uns darum, wie kriegen wir das hin, damit wir da ins Fliegen kommen.
2: Anstoß in Amsterdam ist um 20.45 Uhr. Wie soll die Organspende in Deutschland in Zukunft geregelt werden? Mit dieser Frage hat sich der Bundestag heute wieder beschäftigt. Aktuell muss man aktiv zustimmen, um Organspender zu werden. Abgeordnete mehrerer Fraktionen wollen stattdessen die Widerspruchslösung. Also, dass jeder potenzieller Organspender wird, es sei denn, man lehnt das aktiv ab. NRW-Gesundheitsminister Laumann ist für dieses Modell.
4: Es ist jedem erwachsenen Menschen zuzumuten, das zu entscheiden. Und wenn er das mit 20 entscheidet, mit Ja, und denkt mit 40, es wäre nein besser, kann man natürlich eine Entscheidung, solange man lebt, auch wieder verändern. Aber es ist im Grunde genommen, heißt die Widerspruch.

0: Widerspruchslösung. Man muss es entscheiden.
1: Die Hitzewellen im Sommer haben die deutsche Wirtschaft 25 Milliarden Euro gekostet. Das zeigt eine Studie der Allianz. Bei Hitze sinkt demnach die Produktivität, etwa wegen längerer Pausen, mehr Krankentagen und schlechter Kühlung. Die Stimmung ist schlechter als die Lage. Das sagen führende Experten mit Blick auf die Wirtschaft in Deutschland. Sie verdoppeln ihre Wachstumsprognose für dieses Jahr und gehen von 1,3% aus. Zwei Gründe: die trotz des Irankriegs robuste Weltwirtschaft und der KI-Boom. Künstliche Intelligenz kann wohl helfen, viele noch unerkannte Herzprobleme binnen Sekunden zu erkennen. Britische Forscher haben eine KI so trainiert, dass sie bei einem EKG die meisten Menschen mit Herzschwäche und undichten Herzklappen identifiziert. Auch wenn der Arzt eigentlich gar nicht danach gesucht hat.
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3: Viele Wolken sind gerade am Start. Von Westen her kommen verbreitet Schauer rein und teils auch kräftige Gewitter. Im Südwesten kann es länger nass bleiben, während es in der Lausitz bis zum Nachmittag noch sonnig und trocken durchhält. Die Höchstwerte liegen heute zwischen 16 und 26 Grad. Bei Gewittern und in den Bergen sind Sturmböen möglich. Morgen dann Sonne und Wolken, ab und zu ein Schauer oder kurzes Gewitter, maximal 22 Grad.
4: EMR Radiodienst. Den aktuellen Verkehrsservice für deine Region findest du bei diversen Staumelde-Apps, bei Automobilclubs oder auf polizei.de. Wir wünschen dir eine gute Fahrt durchs EMR-Land. Komm gut an. 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

0: EMR Radiodienst. Den aktuellen Verkehrsservice für deine Region findest du bei diversen Staumelde-Apps, bei Automobilclubs oder auf polizei.de. Wir wünschen dir eine gute Fahrt durchs EMR-Land. Komm gut an.
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2: 1.1.2026. Hier ist EMR, dein Radio mit History am heutigen Donnerstagabend, Neujahrstag. Ja, live aus Kolmstein und mit viel Musik, wie ihr es von uns gewöhnt seid. Also stay tuned, bleibt dran und gutes, neues, gesundes und erfolgreiches Jahr. Ja, schauen wir mal, was uns alles bringt und was uns jetzt erwartet, ist zum Beispiel The East Side Beat, Paul Bennett und Zaria McCoy hier bei uns auf EMR. Ich bin Franz Jumba. Servus, hallo.

Die Pet Shop Boys hier bei uns auf EMR am heutigen 1. Januar 2026 mit Suburbia. Die Vorstädte waren das. Damen und Herren, liebe Freunde der gepflegten Radiounterhaltung heute am 1. Januar. Ja, ich hoffe, eure Vorsätze sind noch einigermaßen intakt und nicht schon gebrochen, wie bei so den einen oder anderen, was ich mir gut vorstellen kann. Unsere Vorsätze fürs neue Jahr sind, euch weiterhin mit guter Musik zu versorgen und nicht zu vergessen, öfters mal live am Donnerstag zu sein. So wie heute zum Beispiel gleich zur Feier des Tages am heutigen 1. Januar 2026. Wir haben eben gehört, Musik aus den 70er, 80er, 90er Jahren. Genauso werden wir auch weitermachen bis um 22 Uhr hier bei uns auf EMR. Und in der Timeline warten dann noch zum Beispiel Dr. Hook, Paul Simon, die Doobie Brothers sind dabei, Curiosity ist mit dabei, Peter Kendall, Luisa Fernandez sind mit dabei und viele, viele mehr aus den 70er, 80er, 90er Jahren hier bei uns auf EMR.

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1: Ja, sie hat's wieder getan. She Did It von Eric Carmen ist jetzt dran. Und den Anfang machen die Doobie Brothers. What a Fool Believes.
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She did it. Schön, dass es getan hat. Ich hätte jetzt noch auf die schnelle Britney Spears gesucht mit Oops, I Did It Again, aber das wollte ich euch ja dann doch jetzt auf die schnelle so nicht antun. Hier ist EMR mit History am 1. Januar 2026. Ja, wir sind heute noch ein bisschen wortfaul nach der Feier gestern Abend und ich denke, euch geht's genauso. Wir werden uns bloß ein bisschen mit Musik berieseln lassen und eins wollte ich euch noch sagen, der Schnee kommt. Also ich weiß ja nicht, wie Weihnachten bei euch war. Bei uns war es weiß, zwar nicht mit Schnee, sondern so mehr oder minder ziemlich stark angereift. Aber gestern ist dann schlussendlich dann doch das Weiße aufgetaucht. Das war nicht Koks, nein, es war Schnee und zwar in rauen Mengen. Bis heute Morgen hatten wir dann so 5 bis 10 cm auf der Straße, war auch ganz angenehm, gehörte eigentlich zum Winter und man muss ja auch gar nicht so erstaunt sein, dass es dann im Januar schneit, aber der eine oder andere hat sich dann doch ein bisschen überfordert gezeigt. In diesem Sinne, es kommt noch mehr und darauf sollten wir uns vorbereiten, unter anderem auch mit guter Musik, mit zum Beispiel von Dr. Hook und ja, jetzt dürften wir sie endlich spielen, ne? Luisa Fernandes und Peter Kent, die wartet schon nämlich eine ganze Weile. Aber zuerst haben wir hier ja so ein kleines Mädel aus den 90ern, damals wirklich riesen Hits geliefert mit Don't Let Me Know, Don't Let Me Be The Last You Know. So stimmt's, Britney Spears, hier bei uns auf EMR. Ja, und jetzt bin der Anon, ja, 4 ist es hier, der 4er, der 4er, der 4er.

Luisa Fernandez und Peter Kent, Solo por ti, hier bei uns auf EMR. 86 war das im Sommer, ne? Schön war's. Kann man nur sagen, es war wirklich schön, war wirklich interessant seinerzeit. Aber ein halbes Jahr später kam unser nächster Maxi-Tipp auf und in die Charts. Und die Band kam aus München, hatte damals einen Riesenerfolg. Und die Maxi muss man sich echt auf der Zunge zergehen lassen. Jetzt auf EMR.

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1: Mit KI-Support. Sonne und Wolken gibt es heute Nachmittag, zwischendurch auch mal längere freundliche Phasen. In der Nordhälfte kann später gelegentlich ein Schauer runterkommen, südlich der Donau bleibt es meist trocken. Dazu werden es maximal 17 bis 23 Grad. Morgen in der Nordhälfte eher grau mit vereinzeltem Regen, sonst nach Nebel oft sonnig, bis 24 Grad.
2: EMR Radiodienst. Den aktuellen Verkehrsservice für deine Region findest du bei diversen Staumelde-Apps, bei Automobilclubs oder auf polizei.de. Wir wünschen dir eine gute Fahrt durchs EMR-Land. Komm gut an.

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1: Im Studio Colin Mock, schönen guten Abend. Wie soll die Organspende in Deutschland in Zukunft geregelt werden? Mit dieser Frage hat sich der Bundestag heute wieder beschäftigt. Aktuell muss man aktiv zustimmen, um Organspender zu werden. Abgeordnete mehrerer Fraktionen wollen stattdessen die Widerspruchslösung. Also, dass jeder potenzielle Organspender wird, es sei denn, man lehnt das aktiv ab. NRW-Gesundheitsminister Laumann ist für dieses Modell.
2: Es ist jedem erwachsenen Menschen zuzumuten, das zu entscheiden. Und wenn er das mit 20 entscheidet, mit Ja, und denkt mit 40, es wäre nein besser, kann man natürlich eine Entscheidung, solange man lebt, auch wieder verändern. Aber es ist im Grunde genommen, heißt die Widerspruchslösung, man muss es entscheiden.
1: Die Stimmung ist schlechter als die Lage. Das sagen führende Experten mit Blick auf die Wirtschaft in Deutschland. Sie rechnen in diesem Jahr mit einem Wachstum von 1,3%. Das ist mehr als doppelt so viel wie im Frühjahr gedacht. Dafür gibt es mehrere Gründe, sagt Oliver Holtemöller vom Leibniz-Institut für Wirtschaftsforschung.
3: Zum einen entwickelt sich die Weltwirtschaft trotz der Belastungen durch den Konflikt am Persischen Golf erstaunlich robust. Davon profitiert etwa die deutsche Exportwirtschaft. Dahinter steht zum anderen aber auch der weltweite Boom bei künstlicher Intelligenz. Und nicht zuletzt haben wir noch die höheren Ausgaben für Infrastruktur und Verteidigung.
1: Rheinland-Pfalz leitet ein weiteres Jahr die Ministerpräsidentenkonferenz. Eigentlich hätte ab Oktober Sachsen-Anhalt übernommen. Nach dem AfD-Wahlsieg hatte noch Ministerpräsident Schulze von der CDU aber gesagt, dass er auf den MPK-Vorsitz verzichten will. Berlin zieht sich offiziell aus dem Rennen um die Olympischen Spiele zurück. Der regierende Bürgermeister sieht die Linke dafür verantwortlich. Grund: Spitzenkandidatin Ehralp hatte nach dem Wahlsieg gesagt, dass sich die Bewerbung Berlins erledigt habe. Ein KI-Programm von ChatGPT-Anbieter OpenAI hat Websites der australischen Regierung gehackt. Das Tool wollte vertrauliche

0: Daten einer Statistikbehörde abgreifen. Als das blockiert wurde, suchte es nach Wegen, die Sperre zu umgehen. Australiens Premier nennt das inakzeptabel.
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2: Viele Wolken sind gerade am Start. Von Westen her kommen verbreitet Schauer rein und teils auch kräftige Gewitter. Im Südwesten kann es länger nass bleiben, während es in der Lausitz bis zum Nachmittag noch sonnig und trocken durchhält. Die Höchstwerte liegen heute zwischen 16 und 26 Grad. Bei Gewittern und in den Bergen sind Sturmböen möglich. Morgen dann Sonne und Wolken, ab und zu ein Schauer oder kurzes Gewitter, maximal 22 Grad.
1: EMR Radiodienst. Den aktuellen Verkehrsservice für deine Region findest du bei diversen Staumelde-Apps, bei Automobilclubs oder auf polizei.de. Wir wünschen dir eine gute Fahrt durchs EMR-Land. Komm gut an. 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
1: Mit KI-Support. Sonne und Wolken gibt es heute Nachmittag, zwischendurch auch mal längere freundliche Phasen. In der Nordhälfte kann später gelegentlich ein Schauer runterkommen, südlich der Donau bleibt es meist trocken. Dazu werden es maximal 17 bis 23 Grad. Morgen in der Nordhälfte eher grau mit vereinzeltem Regen, sonst nach Nebel oft sonnig, bis 24 Grad.
2: EMR Radiodienst. Den aktuellen Verkehrsservice für deine Region findest du bei diversen Staumelde-Apps, bei Automobilclubs oder auf polizei.de. Wir wünschen dir eine gute Fahrt durchs EMR-Land. Komm gut an.

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1: Im Studio Gisa Weber, schönen guten Abend. Nächster Vorstoß in Sachen Organspende im Bundestag. Die Abgeordneten haben über einen neuen Anlauf zur Widerspruchslösung debattiert. Mehr von Tim Britztrup.
2: Nach dem fraktionsübergreifenden Antrag soll in Zukunft jeder zum Organspender werden, der nicht ausdrücklich widerspricht. Ein ähnlicher Vorstoß war vor 6 Jahren gescheitert. Die Verfasser sind aber optimistisch, dass es diesmal klappt. Aktuell muss man zu Lebzeiten aktiv zugestimmt haben, dass Organe entnommen werden dürfen. In Deutschland warten über 8000 Menschen auf ein Spenderorgan. Pro Jahr werden aber nur 1000 Menschen nach ihrem Tod zu Organspendern.
1: Die Stimmung ist schlechter als die Lage. Das sagen führende Experten mit Blick auf die Wirtschaft in Deutschland. Sie rechnen in diesem Jahr mit einem Wachstum von 1,3%. Das ist mehr als doppelt so viel wie im Frühjahr gedacht. Dafür gibt es mehrere Gründe, sagt Oliver Holtemöller vom Leibniz-Institut für Wirtschaftsforschung.
3: Zum einen entwickelt sich die Weltwirtschaft trotz der Belastungen durch den Konflikt am Persischen Golf erstaunlich robust. Davon profitiert etwa die deutsche Exportwirtschaft. Dahinter steht zum anderen aber auch der weltweite Boom bei künstlicher Intelligenz. Und nicht zuletzt haben wir noch die höheren Ausgaben für Infrastruktur und Verteidigung.
1: Rheinland-Pfalz leitet ein weiteres Jahr die Ministerpräsidentenkonferenz. Eigentlich hätte ab Oktober Sachsen-Anhalt übernommen. Nach dem AfD-Wahlsieg hatte noch Ministerpräsident Sven Schulze von der CDU aber gesagt, dass er auf den MPK-Vorsitz verzichten will. Künstliche Intelligenz kann wohl helfen, viele noch unerkannte Herzprobleme binnen Sekunden zu erkennen. Britische Forscher haben eine KI so trainiert, dass sie bei einem EKG die meisten Menschen mit Herzschwäche und undichten Herzklappen identifiziert. Auch wenn der Arzt eigentlich gar nicht danach gesucht hat. Berlin zieht sich offiziell aus dem Rennen um die Olympischen Spiele zurück. Der regierende Bürgermeister Wegner macht die Linke dafür verantwortlich. Der Grund? Spitzenkandidatin Ehralp hatte nach dem Wahlsieg gesagt, dass sich die Bewerbung Berlins erledigt habe.
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4: Viele Wolken sind gerade am Start. Von Westen her kommen verbreitet Schauer rein und teils auch kräftige Gewitter. Im Südwesten kann es länger nass bleiben, während es in der Lausitz bis zum Nachmittag noch sonnig und trocken durchhält. Die Höchstwerte liegen heute zwischen 16 und 26 Grad. Bei Gewittern und in den Bergen sind Sturmböen möglich. Morgen dann Sonne und Wolken, ab und zu ein Schauer oder kurzes Gewitter, maximal 22 Grad.
0: 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Den aktuellen Verkehrsservice für deine Region.

findest du bei diversen Staumelde-Apps, bei Automobilclubs oder auf polizei.de. Wir wünschen dir eine gute Fahrt durchs EMR-Land. Komm gut an. 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
1: Mit KI-Support. Sonne und Wolken gibt es heute Nachmittag, zwischendurch auch mal längere freundliche Phasen. In der Nordhälfte kann später gelegentlich ein Schauer runterkommen, südlich der Donau bleibt es meist trocken. Dazu werden es maximal 17 bis 23 Grad. Morgen in der Nordhälfte eher grau mit vereinzeltem Regen, sonst nach Nebel oft sonnig, bis 24 Grad.
2: EMR Radiodienst. Den aktuellen Verkehrsservice für deine Region findest du bei diversen Staumelde-Apps, bei Automobilclubs oder auf polizei.de. Wir wünschen dir eine gute Fahrt durchs EMR-Land. Komm gut an. 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
1: Im Studio Gisa Weber, schönen guten Abend. Remis bei Jürgen Klopps Premiere als neuer Fußball-Bundestrainer. 1:1 stand es am Ende im Nations-League-Spiel der deutschen Nationalmannschaft in Amsterdam. Das Ausgleichstor für die Niederländer fiel erst in der Nachspielzeit. Wie soll die Organspende in Deutschland in Zukunft geregelt werden? Mit der Frage hat sich der Bundestag erneut beschäftigt. Aktuell muss man aktiv zustimmen, um Organspender zu werden. Abgeordnete mehrerer Fraktionen wollen stattdessen die Widerspruchslösung. Also, dass jeder potenzielle Organspender wird, es sei denn, man lehnt das aktiv ab. NRW-Gesundheitsminister Laumann ist für dieses Modell.
2: Es ist jedem erwachsenen Menschen zuzumuten, das zu entscheiden. Und wenn er das mit 20 entscheidet, mit Ja, und denkt mit 40, es wäre Nein besser, kann man natürlich eine Entscheidung, solange man lebt, auch wieder verändern. Aber es ist im Grunde genommen, heißt die Widerspruchslösung, man muss es entscheiden.
1: Die deutsche Wirtschaft wächst in diesem Jahr stärker als erwartet. Die führenden Forschungsinstitute rechnen mit einem Plus von 1,3%. Anne Brauer.
3: Ja, das ist deutlich mehr als bei der Frühjahrsprognose. Da waren es noch 0,6%. Unter anderem haben die Exporte stark zugelegt. Außerdem machen sich die Weltkonjunktur und der KI-Boom bemerkbar. Die Experten treten aber auch auf die Euphoriebremse. Die Erholung bleibt demnach schwach. Der Aufschwung steht auf einem schmalen Fundament, sagt Oliver Holtemöller vom Leibniz-Institut für Wirtschaftsforschung Halle. Als Grund nennt er unter anderem die hohen Energiepreise.
1: Sachsen-Anhalt wird nicht wie geplant den Vorsitz der Ministerpräsidentenkonferenz übernehmen. Noch Ministerpräsident Schulze von der CDU hatte darauf nach dem AfD-Wahlsieg verzichtet. Der MPK-Vorsitz entscheidet maßgeblich, welche Themen in der Länderrunde gesetzt werden. Opernfans in New York sollen künftig kostenlos in die berühmte Metropolitan Opera kommen. Pro Saison verlost das Opernhaus 70.000 Karten an Menschen aus der Stadt. Bürgermeister Mamdani hat die Aktion jetzt vorgestellt. Sie richtet sich vor allem an Menschen, die sich einen Besuch sonst nicht leisten können.
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4: Viele Wolken sind gerade am Start. Von Westen her kommen verbreitet Schauer rein und teils auch kräftige Gewitter. Im Südwesten kann es länger nass bleiben, während es in der Lausitz bis zum Nachmittag noch sonnig und trocken durchhält. Die Höchstwerte liegen heute zwischen 16 und 26 Grad. Bei Gewittern und in den Bergen sind Sturmböen möglich. Morgen dann Sonne und Wolken, ab und zu ein Schauer oder kurzes Gewitter, maximal 22 Grad.
0: 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Den aktuellen Verkehrsservice für deine Region findest du bei diversen Staumelde-Apps, bei Automobilclubs oder auf polizei.de. Wir wünschen dir eine gute Fahrt durchs EMR-Land. Komm gut an. 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
1: Mit KI-Support. Sonne und Wolken gibt es heute Nachmittag, zwischendurch auch mal längere freundliche Phasen. In der Nordhälfte kann später gelegentlich ein Schauer runterkommen, südlich der Donau bleibt es meist trocken. Dazu werden es maximal 17 bis 23 Grad. Morgen in der Nordhälfte eher grau mit vereinzeltem Regen, sonst nach Nebel oft sonnig, bis 24 Grad.
0: EMR Radiodienst. Den aktuellen Verkehrsservice für deine Region findest du bei diversen Staumelde-Apps, bei Automobilclubs oder auf polizei.de. Wir wünschen dir eine gute Fahrt durchs EMR-Land. Komm gut an. 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
1: Im Studio Gisa Weber, schönen guten Abend. Die deutsche Fußballnationalmannschaft hat im ersten Länderspiel unter Jürgen Klopp als neuen Bundestrainer unentschieden gespielt. 1:1 trennte sich das Team in der Nations League in Amsterdam von den Niederlanden. Erstmals dabei war auch Abwehrspieler Philipp Treu. Er sagte nach der Partie bei RTL:
2: Ich muss sagen, jeder hat sich reingehauen und das muss auch jetzt die nächsten Wochen Auftrieb geben. Genauso muss man spielen. Wir müssen dem Land einfach alles geben und mit Stolz spielen und das haben wir heute versucht.
1: In dieser Länderspielpause stehen noch zwei weitere Partien an, gegen Griechenland und gegen Serbien. Der Bundestag hat sich erneut mit der Organspende beschäftigt. Eine Gruppe von Abgeordneten mehrerer Fraktionen will die Widerspruchslösung. Damit wäre jeder Organspender, der das vor seinem Tod nicht klar verneint. Andere Abgeordnete sind dafür, dass es im Wesentlichen beim aktuellen Modell bleibt, wonach man aktiv zustimmen muss. Der CDU-Abgeordnete Michael Brandt sagte:
3: Entscheide dich, setze dich damit auseinander, schieb es nicht nach hinten und andere sollen am Ende für dich entscheiden. Aber, liebe Kolleginnen und Kollegen, Schweigen kann und darf nicht automatisch als Zustimmung betrachtet werden.
1: Die deutsche Wirtschaft wächst deutlich kräftiger als bisher erwartet. Die Forschungsinstitute haben ihre Prognose auf 1,3% angehoben. Und das trotz anhaltender Krisen wie dem Iran-Krieg. Im Frühjahr hatten die Experten noch mit einem Wachstum von 0,6% gerechnet. Rheinland-Pfalz leitet ein weiteres Jahr die Ministerpräsidentenkonferenz. Eigentlich hätte ab Oktober Sachsen-Anhalt übernommen. Nach dem AfD-Wahlsieg hatte noch Ministerpräsident Sven Schulze von der CDU aber gesagt, dass er auf den MPK-Vorsitz verzichten will. US-Reporter, unter anderem vom Sender CNN, dürfen wieder ins Weiße Haus. Ein Bundesrichter hatte das von US-Präsident Trump verhängte Hausverbot gekippt. Erst hatte sich das Weiße Haus nicht daran gehalten. Jetzt durften die Journalisten dann aber doch wieder rein.
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4: Viele Wolken sind gerade am Start. Von Westen her kommen verbreitet Schauer rein und teils auch kräftige Gewitter. Im Südwesten kann es länger nass bleiben, während es in der Lausitz bis zum Nachmittag noch sonnig und trocken durchhält. Die Höchstwerte liegen heute zwischen 16 und 26 Grad. Bei Gewittern und in den Bergen sind Sturmböen möglich. Morgen dann Sonne und Wolken, ab und zu ein Schauer oder kurzes Gewitter, maximal 22 Grad.
0: EMR Radiodienst. Den aktuellen Verkehrsservice für deine Region findest du bei diversen Staumelde-Apps, bei Automobilclubs oder auf polizei.de. Wir wünschen dir eine gute Fahrt durchs EMR-Land. Komm gut an.
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0: 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Wenn man dem Sprichwort glauben kann, sind wir so alt, wie wir uns fühlen. Immerhin leben wir, trotz diverser Zipperlein im Alter, erwiesenermaßen immer länger. Dank Internet und Social Media müssen wir uns dabei auch im Alter keine Sorgen machen, dass wir alleine sind. Um genau diesen Altersfrohsinn geht es daher am letzten Tag unserer Themenwoche Leben verlängern. Die meisten Freundschaften schließen wir bekanntermaßen, wenn wir jung sind. Und wie es uns auch im Alter noch gelingen kann, neue Leute zu treffen, das weiß jetzt Ariane Stahn, die hat sich nämlich umgehört.
1: Freundschaften und soziale Kontakte waren schon für die Neandertaler überlebenswichtig. Und auch heute noch sind sie psychologisch wie medizinisch durch nichts zu ersetzen, sagt Diplompsychologe Michael Thiel.
2: Weil Menschen, die Freunde haben, die haben weniger Stress, und wer weniger Stress hat, den geht's einfach besser und der lebt auch ganz deutlich sehr viel länger.
1: Deswegen sollten wir unsere Freundschaften pflegen und neue knüpfen, gerade auch im Alter. Nur von nichts kommt nichts, so Thiel.
2: Mit 25 Jahren haben wir eine Masse an Freunden. Je älter wir werden, so wählerischer sind wir auch. Und wir haben auch weniger Zeit zur Verfügung und wollen diese Zeit nur mit netten Leuten verbringen. Und da gibt's eben nicht so fürchterlich viele und die pflegen wir dann aber. Das heißt, wir müssen aktiv werden. Gucken Sie also, welche Hobbys Sie haben, welche Interessen haben Sie. Haben Sie vielleicht Lust auf ein Ehrenamt? Also überall, wo Sie gleichgesinnte Menschen treffen, das ist der Nährboden für Freundschaften.
1: Kinderliedermacher Rolf Zukowski hat einige Freunde aus der Jugendzeit behalten. Zusätzlich hält er regelmäßigen Kontakt zu seinen ehemaligen Bandmusikern.
3: Und mit denen zusammen gibt's natürlich sehr, sehr viele Erinnerungen an die Aufbruchsjahre der Beatmusik der 60er Jahre. Aber ich habe ja auch durch die Produktionen Freunde, die weit über den Beruf hinaus Freunde mit mir geblieben sind.
1: Gute Freunde können uns auch helfen, bis ins hohe Alter jung zu bleiben, so Thiel. Denn wie sagt das Sprichwort, man ist so alt, wie man sich fühlt.
2: Also das psychologische Alter ist tausendmal wichtiger als diese blöde Zahl, die im Pass steht.
0: Ja, die habe ich durchgestrichen. Ja, genau, das war der letzte Tag unserer Themenwoche Lebenszeitkiller. Heute mit dem Thema Freunde, Lebenssinn und Aufgaben. Alle Interviews, die du in dieser Woche bei uns gehört hast, gibt's immer unter anderem im Internet unter www.7jahrelänger.de. Und mehr Musik gibt's jetzt hier auf EMR und ab ins Wochenende, denn jetzt wird's langsam Zeit und vielleicht schon etwas für das Alter tun, ein bisschen Sport treiben, etwas tun, was uns Spaß macht, irgendein Hobby betreiben und ich würde sagen, los geht's.
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1: Mit KI-Support. Sonne und Wolken gibt es heute Nachmittag, zwischendurch auch mal längere freundliche Phasen. In der Nordhälfte kann später gelegentlich ein Schauer runterkommen, südlich der Donau bleibt es meist trocken. Dazu werden es maximal 17 bis 23 Grad. Morgen in der Nordhälfte eher grau mit vereinzeltem Regen, sonst nach Nebel oft sonnig, bis 24 Grad.
0: EMR Radiodienst. Den aktuellen Verkehrsservice für deine Region findest du bei diversen Staumelde-Apps, bei Automobilclubs oder auf polizei.de. Wir wünschen dir eine gute Fahrt durchs EMR-Land. Komm gut an. 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

0: 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Sie sind klein, nachtaktiv und sorgen jedes Jahr für ganz, ganz hohe Reparaturkosten. Die Rede ist vom Steinmarder und die haben es oft auf Autos abgesehen. Vor allem unter der Motorhaube hinterlassen die Tiere Bissspuren, die schnell sehr, sehr teuer werden können. Warum Marder dieses Verhalten zeigen und wie sich Autofahrer vor diesem Verhalten schützen können, das weiß jetzt mein Kollege Mike Wirth.
1: Gerade in den Sommermonaten lohnt sich für Autofahrer immer wieder ein Blick unter die Motorhaube. Denn die Steinmarder haben Paarungszeit, sagt Saskia Niege vom Deutschen Jagdverband.
2: Das heißt, dass sie jetzt gerade ihre Reviere durchstreifen und einen möglichen Fortpflanzungspartner suchen. Steht da ein Auto, dann nutzen sie das ganz gern, etwa um darin zu schlafen oder um Vorräte einzulagern. Wissenschaftler gehen davon aus, dass ihnen das aber überhaupt gar nicht gefällt, wenn dort schon der Geruch von einem anderen Marder ist. Darauf reagieren sie dann aggressiv. Dann beißen sie zu und erwischen dabei vielleicht auch Kabel und Schläuche.
1: 2024 wurden laut dem Gesamtverband der Versicherer rund 250.000 Marderschäden an kaskoversicherten Autos gemeldet. Erste Hinweise können Bissspuren, Fellreste oder Pfotenabdrücke sein.
2: Manchmal bemerkt man es aber auch erst, wenn die Warnleuchte blinkt oder Flüssigkeit austritt. Leider gibt es keinen hundertprozentigen Schutz. Aber ein paar Maßnahmen, um das Risiko deutlich zu verringern. Wenn ich weiß, dass ein Marder schon in meinem Auto war, dann empfiehlt sich eine professionelle Motorwäsche, um seine Duftspuren zu entfernen. Außerdem gibt es spezielle Marderschutzsysteme, etwa Ultraschallgeräte oder Schutzummantelung für die Kabel.
1: Mittlerweile fühlen sich die Steinmarder auch in unseren Städten richtig wohl.
2: Steinmarder sind sogenannte Kulturfolger, was bedeutet, dass sie sich sehr gut an ein Leben in unserer Nähe angepasst haben. Da sind Städte auch ganz dankbare Lebensräume, da gibt es ausreichend Nahrung und vergleichsweise wenig Fressfeinde. Wer ihr Verhalten kennt, der kann viele Konflikte vermeiden und sein Auto schützen.
0: Ja, kurzer Blick unter die Motorhaube und dann kann man im Zweifel auch viel Geld und Ärger sparen. Weitere Informationen rund um den Steinmarder und die Tipps vor Marderschäden gibt's unter www.jagdverband.de. 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
1: Im Studio Gisa Weber. Remis bei Jürgen Klopps Premiere als neuer Fußball-Bundestrainer. 1:1 stand es am Ende im Nations League-Spiel der deutschen Nationalmannschaft in Amsterdam gegen die Niederlande. Lange hatte Deutschland geführt. Das Ausgleichstor für die Niederländer fiel erst in der Nachspielzeit. Jürgen Klopp sagte nach dem Spiel bei RTL:
2: Wir hätten sehr, sehr gerne gewonnen hier heute, keine Frage. Wir müssen die Eindrücke, die Informationen, die wir kriegen, müssen wir nehmen. Und die Ergebnisse müssen wir auch akzeptieren. Und deshalb, wir heute 1:1, hätte super gerne gewonnen, aber kann man den Punkt auch nehmen.
1: Nächster Vorstoß in Sachen Organspende im Bundestag. Die Abgeordneten haben über einen neuen Anlauf zur Widerspruchslösung debattiert. Mehr von Tim Britztrup.
3: Nach dem fraktionsübergreifenden Antrag soll in Zukunft jeder zum Organspender werden, der nicht ausdrücklich widerspricht. Ein ähnlicher Vorstoß war vor 6 Jahren gescheitert. Die Verfasser sind aber optimistisch, dass es diesmal klappt. Aktuell muss man zu Lebzeiten aktiv zugestimmt haben, dass Organe entnommen werden dürfen. In Deutschland warten über 8000 Menschen auf ein Spenderorgan. Pro Jahr werden aber nur 1000 Menschen nach ihrem Tod zu Organspendern.
1: Die Stimmung ist schlechter als die Lage. Das sagen führende Experten mit Blick auf die Wirtschaft in Deutschland. Sie rechnen in diesem Jahr mit einem Wachstum von 1,3%. Das ist mehr als doppelt so viel wie im Frühjahr gedacht. Dafür gibt es mehrere Gründe, sagt Oliver Holtemöller vom Leibniz-Institut für Wirtschaftsforschung.
4: Zum einen entwickelt sich die Weltwirtschaft trotz der Belastungen durch den Konflikt am Persischen Golf erstaunlich robust. Davon profitiert etwa die deutsche Exportwirtschaft. Dahinter steht zum anderen aber auch der weltweite Boom bei künstlicher Intelligenz. Und nicht zuletzt haben wir noch die höheren Ausgaben für Infrastruktur und Verteidigung.
1: Sachsen-Anhalt wird nicht wie geplant den Vorsitz der Ministerpräsidentenkonferenz übernehmen. Noch Ministerpräsident Schulze von der CDU hatte darauf nach dem AfD-Wahlsieg verzichtet. Der MPK-Vorsitz entscheidet maßgeblich, welche Themen in der Länderrunde gesetzt werden. Opernfans in New York sollen künftig kostenlos in die berühmte Metropolitan Opera kommen. Pro Saison verlost das Opernhaus 70.000 Karten an Menschen aus der Stadt. Bürgermeister Mamdani hat die Aktion jetzt vorgestellt. Sie richtet sich vor allem an Menschen, die sich einen Besuch sonst nicht leisten können.
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5: Viele Wolken sind gerade am Start. Von Westen her kommen verbreitet Schauer rein und teils auch kräftige Gewitter. Im Südwesten kann es länger nass bleiben, während es in der Lausitz bis zum Nachmittag noch sonnig und trocken durchhält. Die Höchstwerte liegen heute zwischen 16 und 26 Grad. Bei Gewittern und in den Bergen sind Sturmböen möglich. Morgen dann Sonne und Wolken, ab und zu ein Schauer oder kurzes Gewitter, maximal 22 Grad.
0: EMR Radiodienst. Den aktuellen Verkehrsservice für deine Region findest du bei diversen Staumelde-Apps, bei Automobilclubs oder auf polizei.de. Wir wünschen dir eine gute Fahrt durchs EMR-Land. Komm gut an.
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1: Das Leben ist ja bekanntlich eine Achterbahnfahrt der Gefühle. Mal geht's steil bergauf, mal geht's im rasanten Tempo wieder bergab. Und natürlich ein idealer Stoff für einen Film, fürs Kino natürlich, wie Regisseurin Lisa Asuelos uns jetzt mit LOL 2.0 eindrucksvoll beweist. In der lang erwarteten Fortsetzung der Kultkomödie von 2009 spielt auch wieder Sophie Massot die Hauptrolle, und zwar in der berufstätigen Frau und Mutter Anne, die von der modernen digitalen Welt und der jungen Generation immer noch ein bisschen überfordert ist. Und Jessica Martin verrät hier jetzt mehr.
2: Anne ist 55 und erfolgreiche Architektin. Ihre Kinder und ihr Mann, der inzwischen mit einer 30 Jahre Jüngeren zusammenlebt, sind längst ausgezogen, sodass sie sich voll auf ihre Bedürfnisse und ihr Liebesleben konzentrieren kann.
3: Er ist knackig, ne?
4: Und noch verdammt jung.
5: Volljährig und offensichtlich willig.
4: Ach.
5: Und er will eine Frau like me.
4: Oh.
2: Doch dann kehrt plötzlich ihre Tochter Louise nach diversen persönlichen Rückschlägen zu ihr zurück.
6: Sie wollen schmutzige Dinge mit einem sauberen Mädchen.
7: Oh, wirklich?
8: Ich hab so die Schnauze voll.
2: Und nistet sich, ohne groß zu fragen, einfach wieder in ihrem alten Zuhause ein.
9: Wieder eine Schwester vor 15 Jahren. Was für ein Albtraum.
10: Welcome back.
2: Und als ob das nicht schon stressig genug wäre, wird Anne kurz darauf auch noch von ihrem Sohn überrascht, der der Familie aus heiterem Himmel verkündet:
11: Ich war jetzt schwanger.
10: Von wem denn?
11: Von mir, denke ich mal, Mama.
10: Wirklich?
12: Und damit bist du Oma, Mama.
2: Danach ist Anne so durcheinander, dass sie fast die Chance auf einen echten Neuanfang verpasst.
10: Ich habe auf der Straße jemanden kennengelernt. Er war mit seinem Hund Gassi. Sieht gut aus.
12: Das Herrchen oder der Hund?
10: Eigentlich alle beide.
2: Aber zum Glück bringt Louise Anne mit einem sanften Tritt in den Hintern schnell wieder zurück in die Spur.
12: Du hast jetzt so lange immer allein gekämpft, dass du gar nicht merkst, wenn das Leben dir was schenkt. Komm, genieß es.
10: Ich werde Großmutter. Stört sie das vielleicht?
11: Aber nein, das ist sexy. Sehr sexy.
0: Tja, so kann's gehen. LOL 2.0 wieder mal mit der großartigen Sophie Massot kommt bei uns ab den 18. Juli in die Kinos. Und ich würde sagen, wenn es mal draußen nicht so schön ist, ein idealer Zeitvertreib für die nicht so schönen Sommertage hier bei uns. Auf EMR, die Musik dazu gibt's jetzt. Und den Sound deines Lebens.
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1: Mit KI-Support. Sonne und Wolken gibt es heute Nachmittag, zwischendurch auch mal längere freundliche Phasen. In der Nordhälfte kann später gelegentlich ein Schauer runterkommen, südlich der Donau bleibt es meist trocken. Dazu werden es maximal 17 bis 23 Grad. Morgen in der Nordhälfte eher grau mit vereinzeltem Regen, sonst nach Nebel oft sonnig, bis 24 Grad.
2: EMR Radiodienst. Den aktuellen Verkehrsservice für deine Region findest du bei diversen Staumelde-Apps, bei Automobilclubs oder auf polizei.de. Wir wünschen dir eine gute Fahrt durchs EMR-Land. Komm gut an.
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2: Automobilausstellungen sind für Autohersteller in aller Regel die Orte, an denen man neue Modelle vorstellt, denn dort bekommt man üblicherweise die größte Aufmerksamkeit. Aktuell lohnt sich für Automobilinteressierte der Blick auf den Pariser Autosalon 2026, der vom 12. bis 18. Oktober stattfindet. Nachdem Opel bereits mit dem neuen, voll elektrischen Alltagssportler Opel Mokka GSE und dem seit wenigen Tagen bestellbaren Opel Corsa GSE Medien und Publikum mit ihrer Leistung, ihrer Präzision und ihrem hochdynamischen Design begeistern konnte, legt der Rüsselsheimer Automobilhersteller jetzt nach. Als erstes in einer Reihe weiterer Modelle bringt Opel das GSE-Feeling in den neuen Astra. Der Kompaktklasse-Bestseller aus Rüsselsheim wird in wenigen Wochen auf dem Pariser Automobilsalon erstmals als Astra GSE-Line im High-Performance-Look live zu sehen sein. Der Vorteil für die Kunden: Mit der neuen Ausstattungslinie können Sie Ihr eigenes Auto künftig in charakteristischer GSE-Optik fahren und haben dabei antriebsseitig die freie Wahl. Denn die neue GSE-Line, die ab Frühjahr 2027 an die Stelle des bisherigen GS-Trims tritt, macht den Astra noch schärfer und lässt sich mit batterieelektrischem, Plug-in-Hybrid oder Hybridantrieb sowie klassischem Verbrenner kombinieren. Das Kürzel GSE steht übrigens für Transport Electric und damit für Gänsehaut, Speed und Emotionen. Das zeigt Opel im Motorsport mit dem Mokka GSE Rally, im ADAC Opel GSE Rally Cup und schon bald mit dem neuen Rennwagen Opel GSE 27 FE in der Formel E. Genauso wie bei dem 281 PS starken Strohmann Mokka GSE und Corsa GSE auf der Straße. Letzterer wird ebenfalls in Paris seine Messepremiere feiern. Mit der neuen GSE-Line-Ausstattung baut Opel nun vor allem seine Strategie aus, den Kunden noch mehr GSE-Feeling zu ermöglichen. Bietet der Astra GSE-Line ebenso hochwertige Serienfeatures wie die bisherige GS-Ausstattung, fährt sie visuell noch dynamischer vor. Und so viel sei schon jetzt verraten. Nach dem offiziellen Start des Astra GSE-Line im Frühling 2027 wird der Hersteller im Jahresverlauf noch eine ganz besondere 280 PS starke Variante mit zusätzlichen Highlights an den Start bringen.
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Es ist 2 Uhr. 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